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1: Ich bin Tanja Wagner. Eine Drohne mit Sprengvorrichtung ist am Flughafen Leipzig-Halle entdeckt worden. Bundesinnenminister Dobrindt sieht in dem Drohnenvorfall am Flughafen ein hybrides Anschlagsszenario. Drohnensichtungen kenne man bereits, aber dass eine mit Sprengstoff ausgestattete Drohne im Bereich eines Flughafens entdeckt werde, sei eine ganz neue Gefahrenqualität.
2: Bei professioneller Technik muss man davon ausgehen, dass möglicherweise der und die Täter auch die Abwehrmaßnahmen bereits kennen und darauf aufbauend Technologien verwenden, die durch bestehende Abwehrtechnik nicht identifiziert werden kann.
1: Außerdem sei davon auszugehen, dass es sich bei dem verwendeten Sprengstoff um militärischen Sprengstoff handele. Das extreme Niedrigwasser auf Rhein, Donau und anderen Flüssen beschäftigt jetzt auch die Politik. Die Verkehrsminister der Länder wollen dem Bund nach Informationen der Rheinischen Post zu neuen Maßnahmen drängen. Ziel ist es, den Güterverkehr trotz der niedrigen Pegelstände am Laufen zu halten.
3: Viele Frachtschiffe können im Moment längst nicht so viel laden wie normalerweise. Das bringt Lieferketten durcheinander und verteuert Transporte. Die Länder fordern deshalb unter anderem mehr Schiffe, die auch bei wenig Wasser fahren können, und einen schnelleren Ausbau der Wasserstraßen. Immerhin gibt es bei der Energieversorgung bislang Entwarnung. Kraftwerke laufen laut dem Bundeswirtschaftsministerium weiter normal. Auch bei Öl und Kraftstoffen gibt es aktuell keine Engpässe. Zoe Tassovali, Redaktion.
1: Aus Sicht des KBV-Chefs Andreas Gassen steht Deutschland bei der Vorbeugung von Krankheiten im internationalen Vergleich gar nicht gut da. Im Vergleich seien die Deutschen häufig dicker, rauchten mehr und trieben weniger Sport, sagte Gassen der Neuen Osnabrücker Zeitung. Gleichzeitig verlangte er einen Neustart der Prävention. Auch forderte Gassen höhere Preise für Alkohol und Tabak. Im Sommer dürfte das Baden in Meer, in Seen oder Flüssen für viele Menschen einfach dazugehören. Wie viele Menschen bisher im laufenden Jahr in und am Wasser starben, weiß die Deutsche Lebensrettungsgesellschaft. Am Vormittag ziehen die Lebensretter eine Zwischenbilanz in Düsseldorf. Bundesweit rund 100 Menschen, das waren so viele wie seit über 20 Jahren in keinem Juni mehr.
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4: Frankfurt startet noch mit ein paar Wolken in den Tag, aber danach wird schnell richtig freundlich und sonnig. Am Nachmittag klettern die Werte auf 28 Grad, dazu mischen sich zeitweise ein paar Wolken unter. Auch morgen bleibt es meist sonnig und angenehm warm bei bis zu 26 Grad.
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5: Jetzt das Aktuellste aus der Radio Frankfurt Verkehrszentrale. Achtung, auf der A3 Frankfurt Richtung Würzburg zwischen Offenbach und Obertshausen, da steht ein defektes Fahrzeug.
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1: Frankfurt startet noch mit ein paar Wolken in den Tag, aber danach wird schnell richtig freundlich und sonnig. Am Nachmittag klettern die Werte auf 28 Grad, dazu mischen sich zeitweise ein paar Wolken unter. Auch morgen bleibt es meist sonnig und angenehm warm bei bis zu 26 Grad.
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2: Jetzt das Aktuellste aus der Radio Frankfurt Verkehrszentrale. Achtung, auf der A3 Frankfurt Richtung Würzburg zwischen Offenbach und Obertshausen, da steht ein defektes Fahrzeug.
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1: Löwe. Nutzen Sie heute den Tag, um über Ihre persönlichen Ziele und Träume nachzudenken. Selbstreflexion kann Ihnen dabei helfen, Ihre Lebensrichtung zu bestimmen.
2: Jungfrau.
1: Die Sterne bringen für Sie heute Romantik. Lassen Sie sich einfach von Ihren Gefühlen leiten.
2: Waage.
1: Die Sterne sagen, Sie sollten alte Konflikte beiseite legen und Frieden in wichtigeren Beziehungen schaffen.
2: Skorpion.
1: Ihre beruflichen Bemühungen werden belohnt. Halten Sie an Ihren Zielen fest und arbeiten Sie hart. Erfolg ist in Reichweite.
2: Schütze.
1: Hoffnung ist eine mächtige Kraft. Glauben Sie an bessere Zeiten und erkennen Sie, dass immer Licht im Dunkeln scheint.
2: Steinbock.
1: Gemeinschaft und soziales Engagement stehen heute im Mittelpunkt. Ihr Beitrag kann einen positiven Einfluss auf die Welt haben.
2: Wassermann.
1: Heute sind Ihre Gedanken besonders klar. Nutzen Sie das, um effektiv zu arbeiten und auf der Karriereleiter nach oben zu klettern.
2: Fische.
1: Nehmen Sie sich Zeit, um zu lernen und zu wachsen, indem Sie sich neuen Erfahrungen und Perspektiven öffnen.
2: Widder.
1: Konflikten weichen Sie heute am besten aus, denn ein Kampf lohnt sich für Sie eher nicht.
2: Stier.
1: Emotionen sind der Schlüssel zu Ihrer inneren Stärke. Hören Sie auf Ihr Herz, um Klarheit im Leben zu finden.
2: Zwillinge.
1: Eine unerwartete Nachricht oder Information wird heute für Aufregung und Spannung sorgen. Seien Sie offen für Neues.
2: Krebs.
1: Schmieden Sie heute Zukunftspläne. Lassen Sie Ihre Fantasie spielen. Sie werden Gelegenheiten bekommen, Ihre Wünsche aus eigener Kraft zu verwirklichen.
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0: Hallo nach Sachsenhausen. Bei euch am Goethe-Turm haben wir die aktuelle Frankfurt-Temperatur mit 21,5 Grad gemessen.
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2: Ich bin Babette Büchner. Bundesinnenminister Alexander Dobrindt hält den Vorfall mit einer Sprengstoffdrohne am Flughafen Leipzig-Halle für einen Anschlag, der auf hochprofessionelle Täter zurückgeht. Dabei schließt er auch fremde Mächte als Drahtzieher nicht aus, sagte Dobrindt am Abend.
3: Das heißt, bei professioneller Technik muss man davon ausgehen, dass möglicherweise der und die Täter auch die Abwehrmaßnahmen bereits kennen und darauf aufbauend Technologien verwenden, die durch bestehende Abwehrtechnik nicht identifiziert werden kann.
2: Man müsse jetzt in alle Richtungen ermitteln, so Dobrindt. Das extreme Niedrigwasser in vielen großen deutschen Flüssen ist heute Thema bei einem Treffen von Wirtschaftsverbänden mit dem neuen Bundesverkehrsminister Steffen Bilger. Wegen der niedrigen Wasserstände am Rhein und auf anderen Wasserstraßen können Transportschiffe nur noch sehr wenig Ladung aufnehmen, damit sie nicht auf Grund laufen. Sie müssen deshalb häufiger fahren, was mehr Kosten bedeutet. Der Mordprozess um den Autoanschlag auf eine Demonstration in München geht heute zu Ende. Der Angeklagte war im Februar mit einem Auto in eine Demo der Gewerkschaft Verdi gefahren. Dabei tötete er eine Mutter und ihre zweijährige Tochter und verletzte mehrere Menschen.
4: Die Verteidigung fordert höchstens 15 Jahre Haft und die Unterbringung in einer psychiatrischen Klinik und begründet das unter anderem damit, dass der Angeklagte aus ihrer Sicht an Schizophrenie leide. Ein Gutachter hatte das ausgeschlossen. Der 25-jährige Angeklagte nutzte zwar das letzte Wort, bedankte sich beim Gericht. Eine Erklärung für den mutmaßlich islamistisch motivierten Anschlag lieferte er aber nicht. Die Bundesanwaltschaft fordert lebenslange Haft und die Feststellung der besonderen Schwere der Schuld. Damit wäre eine Entlassung nach 15 Jahren nicht möglich. Aus München, Oliver Urbanke.
2: Immer mehr Menschen werden Opfer von Betrügern, die sich als Polizisten ausgeben. Der Schaden aus solchen Delikten ist zuletzt deutlich gestiegen, meldet das BKA. Vergangenes Jahr betrug der Schaden in der Kategorie falscher Polizist demnach fast 50 Millionen Euro. Im Vorjahr waren es rund 30 Millionen Euro. Die Zahl der erfassten Fälle stieg von rund 3.900 auf rund 4.600.
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0: Frankfurt startet ruhig und klar in den Tag. Dazu liegen gerade 22 Grad in der Luft. Im Laufe des Tages klettert das Thermometer auf 28 Grad. Meist bleibt es sonnig und trocken. Nur am Nachmittag ziehen mal ein paar Wolken durch. Auch morgen geht's freundlich weiter mit viel Sonne und bis zu 26 Grad.
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5: Derzeit gibt es keine Meldungen. Weiterhin eine gute Fahrt.
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7: Blitzer, die gibt's natürlich unter anderem, wenn ihr unterwegs seid in der Königsteiner Straße. Dort sind 30 erlaubt, im Huber-Eckener Ring sind 50 erlaubt und auf der Langstraße haben wir eine 40er-Zone. Fuß vom Gas und wenn ihr noch was entdeckt, einfach melden an die 069 669 669 669. Gute Fahrt.
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8: Guten Morgen, schönen Start euch in den Donnerstag und auch an diesem Donnerstagmorgen bin ich nicht alleine in der Show. Der Mann, der dafür sorgt, dass ihr im Sommer nicht im Knast landet, ist auch wieder mit dabei. Gleich der Radio Frankfurt Sommeranwalt bei mir und wir klären das Wichtigste für euren Sommer und für euren Urlaub heute Morgen. Ob man eigentlich an der Autobahnraststätte übernachten darf. Also ich meine jetzt nicht rausfahren, mal kurz ein 5-Minuten-Nickerchen machen, sondern wirklich übernachten. Darf man das? Das hört ihr in 5 Minuten bei mir. Bleibt mal dabei.
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0: Schönen Donnerstagmorgen mit Nico Santos, Weekend Lover bei Radio Frankfurt. Das sind die besten Hits aller Zeiten für euch.
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0: Wir klären die wichtigsten Fragen für euren Sommer und auch für euren nächsten Urlaub. Und heute machen wir mal einen kleinen Roadtrip und schauen auf die Autobahnraststätte. Darf man da eigentlich wirklich übernachten? Also ich meine, jetzt nicht nur so einen 5-Minuten Powernap, sondern wirklich auf der Raststätte übernachten. Klären wir, das sagt Kilian Kost, unser Radio Frankfurt Sommeranwalt.
2: Lange Fahrt, müde Augen, kurz auf den Rastplatz fahren und schlafen, das ist nicht nur erlaubt, sondern ausdrücklich erwünscht. Übermüdetes Fahren ist lebensgefährlich und eine Pause auf dem Rastplatz ist Verkehrssicherheit pur. Also ja, im Auto auf dem Rastplatz schlafen ist legal. Was nicht geht, den Rastplatz als dauerhaften Wohnort nutzen oder tagelang campieren. Das ist kein offizieller Campingplatz und wer zu lange bleibt, kann aufgefordert werden, weiterzufahren. Für eine Nacht auf der Durchreise volle Zustimmung, schlafen Sie ruhig, die Straße kann warten.
0: Ja, alles klar. Dankeschön, Kilian Kost, unser Radio Frankfurt Sommeranwalt, der natürlich auch morgen früh hier bei mir in der Show ist. Und morgen früh klären wir dann, ob euer Chef oder eure Chefin euch eigentlich kurze Hosen und Sandalen während der Arbeit verbieten darf. Ja, das morgen früh, hier an dieser Stelle. Ihr hört Radio Frankfurt mit den besten Hits aller Zeiten. Schön, dass ihr mit dabei seid.

0: Guten Morgen mit Shawn Mendes und Camila Cabello, Senorita, bei Radio Frankfurt, die besten Hits aller Zeiten für euch. Lasst uns gemeinsam ins Kino schauen, denn die Kids dürften sich in dieser Woche sehr freuen. Ab sofort läuft nämlich ein neuer Paw Patrol-Streifen, genauer gesagt Paw Patrol 3, der Dino-Film. Und dieser Titel verrät ja schon ein bisschen was, denn die berühmte Hundetruppe landet durch einen Zufall auf einer Insel mit echten Dinosauriern. Und was dann passiert, das weiß Kollege Sebastian Will aus unserer Kinoredaktion.
1: Die Paw Patrol hat schon Abermillionen Kids auf der ganzen Welt begeistert. Chase, Marshalls, Sky und die anderen Welpen landen diesmal auf einer geheimnisvollen Insel.
2: Egal, was uns in diesem Dschungel erwartet, wir sind bereit.
1: Und dann noch die große Überraschung. Auf der Insel leben tatsächlich noch Dinosaurier.
2: Wir sind absolut nicht bereit. Hans, aber ich renne ja. Ich bin der Bulldogger und ich kann ja gar nicht schneller laufen.
1: Aber dann stellt sich heraus, die Dinos sind Freunde und führen ein friedliches Leben, bis plötzlich gierige Schatzjäger auftauchen.
3: Auf dieser Insel gibt es das weltgrößte Diamantenvorkommen.
4: Komm her, du Prachtstück.
3: Nicht verzagen, einfach in die Luft jagen.
1: Durch die ganzen Explosionen droht dann auch noch der große Vulkan auf der Insel auszubrechen.
5: Sie werden die Insel zerstören.
1: Da hilft nur eins.
5: Wir müssen alle mithelfen.
1: Die Paw Patrol und die Dinos gemeinsam gegen gierige Schatzjäger. Das funktioniert super. Die Dinos sind für Kids auch nicht zu gruselig gemacht. Also viel Spaß mit der Paw Patrol.
0: Dankeschön, Sebastian. Und euch allen jetzt einen großartigen Start in diesen Tag. Schön, dass ihr mit dabei seid.
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0: Hallo nach Sachsenhausen. Bei euch am Goetheturm haben wir die aktuelle Frankfurt-Temperatur mit 21,5 Grad gemessen.
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2: Guten Morgen, ich bin Klaus Bente.

0: Ersten oder dem Apfelwein-Sommelier Michael Stöckel statt. Mit Unverständnis und Ärger reagiert die SPD-Fraktion im Römer auf die Ankündigung des Bundesinnenministeriums, die Fördermittel für die Beratung queerer Geflüchteter im kommenden Jahr zu streichen. Die Folge für Frankfurt wäre die massive Einschränkung der mit großem Engagement und hoher Kompetenz von der AIDS-Hilfe aufgebauten Asylverfahrensberatung, so die langjährige sozialpolitische Sprecherin der Fraktion Ursula Busch. Dabei zeigten die bereits erreichten Erfolge, wie nötig die Beratung sei. Nach dem Auftakt der neuen Stadtteilinitiative der Frankfurter Stadtpolizei im Juni in Heddernheim und Anfang Juli in Sachsenhausen rückten in der zweiten Julihälfte Fechenheim und Bergen-Enkheim in den Fokus. Die 360-Grad-Kontrollen der Stadtpolizei folgen einem ganzheitlichen Ansatz. Auf Grundlage der örtlichen Gegebenheiten werden sämtliche ordnungsrechtlich relevanten Bereiche systematisch überprüft und Regelverstöße konsequent geahndet. Ziel der Stadtteilinitiative ist es, die Präsenz im öffentlichen Raum zu erhöhen und ordnungswidriges Verhalten konsequent zu verfolgen, heißt es in einer Mitteilung der Stadt.
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2: Frankfurt startet ruhig und klar in den Tag. Dazu liegen gerade 22 Grad in der Luft. Im Laufe des Tages klettert das Thermometer auf 28 Grad. Meist bleibt es sonnig und trocken. Nur am Nachmittag ziehen mal ein paar Wolken durch. Auch morgen geht's freundlich weiter mit viel Sonne und bis zu 26 Grad.
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3: Derzeit gibt es keine Meldungen. Weiterhin eine gute Fahrt.
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5: Geblitzt wird heute Morgen, wenn ihr unterwegs seid, in der Obermainanlage. Dort sind 30 erlaubt. Königsteiner Straße ebenfalls 30er-Zone. Und auf der Langenstraße haben wir einen stehen in der 40er-Zone. Wenn ihr noch was entdeckt, einfach an uns schicken, an die 069 669 669 669. Gute Fahrt.
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6: Es ist also tatsächlich möglich, man kann die Nadel im Heuhaufen also wirklich wiederfinden. So, das ist die gute Nachricht des Tages. Um was es bei dieser Nadel eigentlich geht und warum sonst echt richtig, richtig, richtig viel Kohle weg gewesen wäre, das hört ihr gleich bei mir in den Good News. Wunderschönen guten Morgen euch, schönen Start in den Donnerstag.
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0: Tom Gregory ist das. Never Look Back bei Radio Frankfurt. Die besten Hits aller Zeiten für euch. Guten Morgen. Und jetzt wird's Zeit für einen Nachschlag in Sachen guten Nachrichten.
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0: Heute Morgen mit einer tollen Nachricht aus Italien und vor allem mit einer Nachricht über eine großartige Müllabfuhr. Ich kann schon mal so viel spoilern. Ich hoffe, die bekommen alle einen tollen Finderlohn. Denn in Italien hat eine Lottospielerin ihren Lottoschein weggeschmissen, weil sie dachte, ja, sie hat nichts gewonnen. Was will sie denn dann auch noch damit? Ja, blöderweise falsch gedacht. Hat sich dann nämlich irgendwann rausgestellt, dass es doch eine ganze Million war, die sie mit ihrem Schein gewonnen hätte. Blöderweise wurde die Mülltonne mit ihrem Lottoschein drin schon abgeholt. So, passt auf, Folgendes ist dann passiert. Sie hat garantiert, die Kosten zu übernehmen, wenn die Müllabfuhr den Müll bitte nochmal nach ihrem 1-Million-Euro-Lottoschein durchsucht. Haben die dann tatsächlich gemacht. Einen ganzen Tag lang wurde bis in die frühen Morgenstunden nach diesem Lottoschein gesucht und dann, ich sag's mal so, hat man die Nadel im Heuhaufen tatsächlich auch gefunden. Die Gewinnerin hat am Telefon natürlich vor Glück geweint. Ich glaube, das kann man sich vorstellen. Wie großartig ist denn diese Geschichte aus Italien, bitte?
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0: Schön, dass ihr mit dabei seid. Ziel ist das bei Radio Frankfurt. Die besten Hits aller Zeiten für euch. Guten Morgen. Ja, vielleicht seid ihr euch gerade am Einseifen. Dann macht mal schön weiter. Grüße unter die Dusche. Und während ihr das tut, überlegen wir mal, mit was ihr euch denn in Zukunft einschäumen könntet. Denn wir haben in dieser Woche schon drüber berichtet, eine amerikanische Kosmetikmarke hat jetzt ein Pepsi-Duschgel rausgebracht. Also ein Duschgel, das nach Pepsi-Cola riecht. Ich möchte von euch heute Morgen aber wissen, wenn wirklich alles möglich wäre, was für einen Duschduft, was für einen Duschgelduft würdet ihr euch denn wünschen? Verena hat sich in die Show gemeldet.
1: Hi Marc, also ich muss sagen, Pepsi-Duschgel hört sich auch echt schon eklig an. Ich weiß nicht, also was cool wäre, wäre vielleicht mal so Franzbrötchen oder so. Das würde bestimmt wenigstens gut riechen, aber Pepsi stelle ich mir irgendwie nicht so geil vor.
0: Danke dir, Verena. Ich würde Benzinduft noch in den Raum schmeißen. Wie findet ihr das? Und Maren hat sich auch gemeldet. Die ist auch eher in der kulinarischen Richtung unterwegs.
2: Hallo Marc. Was wünscht man sich natürlich mehr als ein Duft nach frisch gebackenem Käsekuchen.
0: Oh, auch gut. Ich liebe Käsekuchen. Also, wenn wirklich alles möglich wäre, welchen Duschgelduft würdet ihr euch wünschen? WhatsApp gerne zu mir 069 und dreimal die 669.
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0: Schöne Grüße in die Innenstadt. Bei euch an der Hauptwache haben wir die aktuelle Frankfurt-Temperatur mit 21,4 Grad gemessen.
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2: Ich bin David Büchner. Der Vorfall mit einer Sprengstoffdrohne am Flughafen Leipzig-Halle war aus Sicht von Bundesinnenminister Alexander Dobrindt ein Anschlagsversuch. Nach seiner Einschätzung handele es sich um ein hybrides Anschlagsszenario, sagte Dobrindt am Abend.
3: Die Behörden sind alarmiert. Dass eine Drohne bewaffnet mit Sprengstoff sich hier auf einem Flughafengelände befinde, stelle eine neue Bedrohungslage dar, sagte Dobrindt. Die mutmaßlichen Drahtzieher sehe er nicht im Amateurbereich. Für ihn kämen eher staatliche Akteure in Frage. Der Innenminister spricht von fremden Mächten. Der Botschafter der Ukraine in Deutschland, Makeyev, wird da deutlicher. Er vermutet Russland hinter dem Drohnenvorfall, sagte er bei Welt TV. Diana Kramer, Nachrichtenredaktion.
2: Die an die Straße von Hormuz grenzenden Golfstaaten Iran und Oman verhandeln über die strategisch bedeutsame Meerenge zwischen beiden Ländern. Laut Teheran steht eine Einigung nun kurz bevor. Außenamtssprecher Ismail Bagai sagte, man habe sich auf geografische Koordinaten für die Passage geeinigt. Eine gemeinsame Erklärung sei so gut wie fertig. Das extreme Niedrigwasser in vielen großen deutschen Flüssen ist heute Thema bei einem Treffen von Wirtschaftsverbänden mit dem neuen Bundesverkehrsminister Steffen Bilger. Wegen der niedrigen Wasserstände können Transportschiffe nur noch sehr wenig Ladung aufnehmen, damit sie nicht auf Grund laufen. Sie müssen deshalb häufiger fahren, was mehr Kosten bedeutet. Und zum Sport. Die Führungsspitze des Fußball-Weltverbandes hat nach einer Notfallsitzung Einigkeit demonstriert. Die Riege um den schwer in die Kritik geratenen FIFA-Chef Gianni Infantino sicherte ihm uneingeschränkte Unterstützung zu. Die FIFA räumte allerdings auch Fehler ein.
4: Die Kritik am FIFA-Boss hält sich allerdings in Grenzen. Tenor, der hätte seine Pläne, WM-Rechte zu verkaufen, besser kommunizieren können. Selbst Vertraute, die noch zuvor heftig gegen Infantino gewettert hatten, sind nun wieder still. Dabei war bereits die Rede von der Infantino-Dämmerung. Die UEFA hatte mit dem WM-Boykott gedroht und nun vermuten Beobachter, könnte der FIFA-Chef tatsächlich im kommenden Jahr wiedergewählt werden. Claudia Wächter, Nachrichtenredaktion.
2: Im kommenden März stehen bei der FIFA die nächsten Präsidentenwahlen an.
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0: Frankfurt startet freundlich in den Tag. Aktuell sind es 21 Grad bei teils bewölktem Himmel. Später setzt sich immer mehr die Sonne durch. Am Nachmittag wird es mit 27 Grad warm. Zwischendurch mischen sich mal ein paar Wolken rein. Auch morgen bleibt es sonnig und trocken mit ähnlich angenehmen 26 Grad.
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5: Jetzt das Aktuellste aus der Radio Frankfurt Verkehrszentrale. Vorsicht auf der A66 Wiesbaden Richtung Frankfurt zwischen Nordwestkreuz Frankfurt und Frankfurt-Lellandmannstrag. Da steht ein defekter PKW auf dem rechten Fahrstreifen. Auch auf der A3 Frankfurt Richtung Würzburg im Bereich Offenbacher Kreuz steht ein defektes Fahrzeug.
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7: Blitzer, die gibt's natürlich unter anderem, wenn ihr unterwegs seid in der Königsteiner Straße. Dort sind 30 erlaubt, im Hugo-Eckener Ring sind 50 erlaubt und auf der Langen Straße haben wir eine 40er-Zone. Fuß vom Gas und wenn ihr noch was entdeckt, einfach melden an die 069 669 669 669. Gute Fahrt.
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8: Guten Morgen euch. Kommt gut rein in diesen Donnerstag. Spürt ihr es momentan? Hollywood-Feeling in Rhein-Main? Was? Habt ihr noch gar nicht gemerkt? Doch, ist aber. Seit gestern Hollywood-Feeling in Rhein-Main und das Ganze noch bis Sonntag. Warum genau? Was da los ist, darüber quatschen wir heute Morgen noch in der Show. Und zwar in circa 15 Minuten. Bleibt mal mit dabei. Dazu gibt's natürlich die besten Hits aller Zeiten für euch. Jetzt mit Queen. The show must go on. Passt ja ganz gut.
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0: Taylor Swift und Post Malone bei Radio Frankfurt. Das sind die besten Hits aller Zeiten für euch. Guten Morgen. Und heute Morgen sind wir auf der Suche nach dem perfekten Duschgel für euren Körper. Jawohl, vielleicht habt ihr das in dieser Woche ja bei uns gehört. Eine amerikanische Kosmetikmarke hat in Zusammenarbeit mit Pepsi ein Pepsi-Duschgel entwickelt. Also das gibt's jetzt. Aber wir wollen heute Morgen noch einen Schritt weiter gehen. Und die Frage an euch ist, welches Duschgel würdet ihr euch denn noch wünschen? Also wenn alles möglich wäre, was würdet ihr wählen? Ich muss sagen, ich mag Jannas Vorschlag, allerdings nur den ersten ihrer beiden Vorschläge. Diese Nachricht hat sie reingeschickt.
1: Milchreis mit Zimt und Zucker finde ich ganz nice. Grünkohl, Grünkohl.
2: What? Bitte.
1: Irgendwas Leckeres, was man halt gerne isst. Ja. Und dann fände ich es auch ganz geil, wenn man dann danach riecht, ne?
0: Ja, also Milchreis mit Zimt und Zucker bin ich sofort dabei. Aber ein Duschgel, das nach Grünkohl riecht? Okay, halt, stopp. Svenja ist noch bei mir in der Show. Sag mal, dein Vorschlag?
3: Ich finde so Motoröl eigentlich auch mal. Also ich finde, ich sag mal, so Männer, die so nach Motoröl riechen, finde ich auch gut.
0: Moment mal ganz kurz. Wie Männer, die nach Motoröl riechen, findest du gut?
3: Ja, ich erzähl find, mir wenn mehr, so, Svenja. Wenn man in so eine Autowerkstatt geht, dann riecht es so männlich. Das finde ich irgendwie gut.
0: Okay, also halten wir fest. Svenja wünscht sich ein Duschgel, das nach Motoröl riecht. Ist notiert? Ist auf jeden Fall abgefahren.
3: Ja.
0: So, ich bin gespannt, was von euch noch kommt. Wenn alles möglich wäre, welches Duschgel, welchen Duft würdet ihr euch wünschen? WhatsApp zu mir 069 und dreimal die 669. Hier ist Radio Frankfurt mit den besten Hits aller Zeiten. Schönen Morgen euch.

0: Robbie Williams, Sin Sin Sin, hier ist Radio Frankfurt mit den besten Hits aller Zeiten. Schönen guten Morgen. Na, habt ihr es schon gespürt? Es gibt gerade so ein bisschen Hollywood-Feeling in Rhein-Main, denn seit gestern und noch bis Sonntag läuft nicht die Berlinale, das würde ja nicht passen, sondern die Taunale. Und zwar in Oberursel, in Bad Homburg, Eschborn und Bad Soden. Da werden bei der Taunale internationale Filme gezeigt. Außerdem gibt es auch Workshops, zum Beispiel morgen, passend zum Wochenende, zum Thema Drinks à la Hollywood. Also da könnt ihr zum Beispiel lernen, wie man den Martini für James Bond so mixt, damit er da auch zufrieden ist. Ja, also noch bis Sonntag läuft die Taunale in Rhein-Main. Alle Infos dazu, was wo los ist, könnt ihr nachlesen auf radiofrankfurt.de.
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0: Schöne Grüße in die Innenstadt. Bei euch an der Hauptwache haben wir die aktuelle Frankfurt-Temperatur mit 21,4 Grad gemessen.
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2: Guten Morgen, ich bin Klaus Bente. Morgen Abend startet das beliebte Apfelweinfest auf dem Frankfurter Rossmarkt. 10 Tage lang dreht sich alles rund um Stöffje. Bier sucht man dort vergebens. 11 verschiedene Kältereien laden ein, ihre Erzeugnisse zu verkosten und zu genießen. Thomas Feder, Geschäftsführer der Frankfurter Tourismus und Kongress GmbH, sagte uns:
3: Apfelwein steht für Frankfurt. Und mit dem Frankfurter Apfelweinfest, mittlerweile in der 15. Auflage am Rossmarkt, feiern wir bewusst eben diese große Tradition des Apfelweins.
2: In diesem Jahr finden erstmals Verkostungen diverser Apfelweine zusammen. Mit der Frankfurter Apfelweinkönigin Larissa der Ersten oder dem Apfelweinsommelier Michael Stöckel statt. Mit Unverständnis und Ärger reagiert die SPD-Fraktion im Römer auf die Ankündigung des Bundesinnenministeriums, die Fördermittel für die Beratung queerer Geflüchteter im kommenden Jahr zu streichen. Die Folge für Frankfurt wäre die massive Einschränkung der mit großem Engagement und hoher Kompetenz von der AIDS-Hilfe aufgebauten Asylverfahrensberatung, so die langjährige sozialpolitische Sprecherin der Fraktion Ursula Busch. Dabei zeigten die bereits erreichten Erfolge, wie nötig die Beratung sei. Nach dem Auftakt der neuen Stadtteilinitiative der Frankfurter Stadtpolizei im Juni in Heddernheim und Anfang Juli in Sachsenhausen rücken in der zweiten Julihälfte Fechenheim und Bergen-Enkheim in den Fokus. Die 360-Grad-Kontrollen der Stadtpolizei folgen einem ganzheitlichen Ansatz. Auf Grundlage der örtlichen Gegebenheiten werden sämtliche ordnungsrechtlich relevanten Bereiche systematisch überprüft und Regelverstöße konsequent geahndet. Ziel der Stadtteilinitiative ist es, die Präsenz im öffentlichen Raum zu erhöhen und ordnungswidriges Verhalten konsequent zu verfolgen, heißt es in einer Mitteilung der Stadt.
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0: und Frankfurt-Lellandmannstrag. Da steht ein defekter PKW auf dem rechten Fahrstreifen. Auch auf der A3 Frankfurt Richtung Würzburg im Bereich Offenbacher Kreuz steht ein defektes Fahrzeug.
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3: Geblitzt wird heute Morgen, wenn ihr unterwegs seid, in der Obermainanlage. Dort sind 30 erlaubt. Königsteiner Straße ebenfalls 30er-Zone. Und auf der Langenstraße haben wir einen stehen in der 40er-Zone. Wenn ihr noch was entdeckt, einfach an uns schicken, an die 069 669 669 669. Gute Fahrt.
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4: Guten Morgen, schönen Donnerstag euch. Und ihr wisst, donnerstags habe ich für euch Fakten, die eure Welt auf den Kopf stellen. Jeden Donnerstag hier bei Radio Frankfurt die Mind-Blowing Moments. Da schauen wir gleich mal in den Drogeriemarkt und auf eine Abkürzung. Da bin ich sehr gespannt, wer von euch weiß, für was genau diese Abkürzung steht. Weil ich behaupte, der Großteil von uns hat sich damit nie weiter auseinandergesetzt. Um was es geht, ihr hört es in 5 Minuten hier bei mir in den Mind-Blowing Moments.
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0: Großartiger Hit von Roxette. Hier ist Radio Frankfurt mit den besten Hits aller Zeiten. Schönen guten Morgen euch. Gleich hört ihr unter anderem Alvaro Soler und Topic bei uns.
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0: Hier sprechen wir heute Morgen über einen Artikel aus dem Drogeriemarkt, den die meisten von euch, von uns schon in der Hand hatten. Allerdings ohne mal zu hinterfragen, was diese Abkürzung, mit der der Artikel benannt wurde, eigentlich wirklich bedeutet. Lasst uns heute Morgen bei mir in der Sendung über OBs sprechen. So, ihr habt den Schriftzug vielleicht gerade im Kopf, ja, die OBs abgekürzt mit O.B. Habt ihr euch schon mal gefragt, was das eigentlich bedeutet? Also, als ich das vor einiger Zeit erfahren habe, war das zwar wirklich so ein mindblowing Moment, aber es macht halt einfach nur Sinn. OB steht für, na, ohne Binde. Ohne Binde. OB heißt ohne Binde. Es ist so logisch. Aber was sagt ihr jetzt?
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0: Morgen, Radio Frankfurt hier mit den besten Hits aller Zeiten. Schön, dass ihr dabei seid. Alles fake und jetzt muss das Zeug weg. Ja, über 62.000 gefälschte Energy Drinks hat das Hauptzollamt Frankfurt vor kurzem bei einer LKW-Kontrolle entdeckt. Über 62.000 Dosen. Verrückt, das wurde in dieser Woche bekannt gegeben. Farben, Logos und Aussehen dieser Energy Drink Dosen wurden einfach kopiert. Der Verkaufswert liegt bei ca. 100.000 Euro. Diese Fake Energy Drinks wurden in Afghanistan produziert, sollten ursprünglich in Frankreich verkauft werden. Jo, dazu kam es nicht. Die müssen jetzt vernichtet werden. An dieser Stelle wollte ich mich mal ganz kurz melden. Hallo, liebes Hauptzollamt Frankfurt. Was die Vernichtung der ganzen Energy Drinks betrifft, ich würde mich da zur Verfügung stellen. Also mich persönlich, ich könnte die vernichten. Ich meine, dann spart ihr euch doch die Kosten.
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0: Schöne Grüße in die Altstadt. Bei euch am Römerberg haben wir die aktuelle Frankfurt-Temperatur mit 21,2 Grad gemessen.
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2: Ich bin Babit Büchner. Bundesinnenminister Alexander Dobrindt geht von hochprofessionellen Tätern aus. Der Vorfall mit einer Sprengstoffdrohne am Flughafen Leipzig-Halle war aus seiner Sicht ein Anschlagsversuch. Man brauche dafür ein hohes Maß an Technikerfahrung und Erfahrung im Umgang mit Sprengstoff, sagte Dobrindt am Abend. Als Drahtzieher kämen auch fremde Mächte in Frage. Der Präsident des Münchner IFO-Instituts, Clemens Fuest, ist dafür, dass der ermäßigte Mehrwertsteuersatz von 7% abgeschafft wird. Er schlägt vor, alle Waren einheitlich mit 19% zu besteuern. Im Gegenzug sollten Haushalte mit geringen Einkommen jährliche Gutschriften vom Staat erhalten, sagte er der Bild-Zeitung.
3: Konkret will der IFO-Chef Gutscheine in Höhe von jährlich 360 Euro verteilen. Denn auch für Brot, Milch und Gemüse müssten Haushalte mit wenig Geld dann deutlich mehr zahlen. Allerdings für Mineralwasser zum Beispiel gilt im Moment noch der höhere Satz. Dieses Chaos, sagt der Ökonom, müsse abgeschafft werden. Und es gäbe einen weiteren Effekt. Der Staat würde dadurch mehr als 35 Milliarden Euro mehr einnehmen. Claudia Wächter, Nachrichtenredaktion.
2: Viele Menschen in Deutschland sind zu dick und zu bequem. Das bemängelt Kassenärztechef Andreas Gassen in der Neuen Osnabrücker Zeitung. Er fordert einen Neustart bei der Prävention.
4: KBV-Chef Gassen sieht den neuen Gesundheitsminister Carsten Linnemann in der Pflicht. Denn dass viele Deutsche dicker sind, mehr rauchen und weniger Sport treiben als andere Nationen, liege aus seiner Sicht oft an der Erziehung. Gassen fordert, viel stärker in Kitas und Schulen zu gehen, damit Kinder früh lernen, sich gesund zu ernähren, sich mehr zu bewegen und aus selbstzerstörerischen Konsummustern rauszukommen. Er fordert deshalb außerdem noch höhere Steuern und Preise für Tabak und Alkohol. Diana Kramer, Nachrichtenredaktion.
2: Und zum Sport. Die Spitze des Fußballweltverbands FIFA hat sich nach einer Notfallsitzung demonstrativ hinter ihren schwer in die Kritik geratenen Präsidenten Gianni Infantino gestellt. Sie sicherte ihm uneingeschränkte Unterstützung zu. Die FIFA räumte allerdings auch Fehler bei den umstrittenen Investorenplänen ein. Der Prozess hätte anders gehandhabt werden sollen, hieß es in einer Mitteilung.
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5: Frankfurt startet mit 21 Grad und ein paar Wolken. Dann macht die Sonne schnell ernst. Am Nachmittag sind bis zu 27 Grad drin. Dazu bleibt es heute meist freundlich mit nur zeitweise etwas mehr Wolken. Morgen geht's trocken und überwiegend klar weiter mit 26 Grad am Tag und einer angenehm frischen Nacht um 16 Grad.
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6: Jetzt das Aktuellste aus der Radio Frankfurt Verkehrszentrale. Auf der A661 Bad Homburg Richtung Darmstadt steht ihr zwischen dem Bad Homburger Kreuz und Frankfurt-Eckenheim im Stau. Plant mindestens 7 Minuten mehr ein. Auf der B8 Hanauer Landstraße in Frankfurt geht es zwischen der Ernst-Heinkel-Straße und Frankfurt-Ost nur stockend voran.
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8: Blitzer, die gibt's natürlich unter anderem, wenn ihr unterwegs seid in der Königsteiner Straße. Dort sind 30 erlaubt, im Hugo-Eckener Ring sind 50 erlaubt und auf der Langstraße haben wir eine 40er-Zone. Fuß zum Gas und wenn ihr noch was entdeckt, einfach melden an die 069 669 669 669. Gute Fahrt.
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9: Guten Morgen, schönen Start euch in den Donnerstag und auch an diesem Donnerstagmorgen bin ich nicht alleine in der Show. Der Mann, der dafür sorgt, dass ihr im Sommer nicht im Knast landet, ist auch wieder mit dabei. Gleich der Radio Frankfurt Sommeranwalt bei mir und wir klären das Wichtigste für euren Sommer und für euren Urlaub heute Morgen. Ob man eigentlich an der Autobahnraststätte übernachten darf. Also ich meine jetzt nicht rausfahren, mal kurz ein 5-Minuten-Nickerchen machen, sondern wirklich übernachten. Darf man das? Das hört ihr in 5 Minuten bei mir. Bleibt mal dabei.
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0: mit Snap.
1: Schönen Donnerstagmorgen euch mit Rosalyn und Snap. Ihr hört Radio Frankfurt mit den besten Hits aller Zeiten.
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1: Wir klären die wichtigsten Fragen für euren Sommer und auch für euren nächsten Urlaub. Und heute machen wir mal einen kleinen Roadtrip und schauen auf die Autobahnraststätte. Darf man da eigentlich wirklich übernachten? Also ich meine, jetzt nicht nur so einen 5-Minuten Powernap, sondern wirklich auf der Raststätte übernachten. Hm, klären wir. Das sagt Kilian Kost, unser Radio Frankfurt Sommeranwalt.
3: Lange Fahrt, müde Augen, kurz auf den Rastplatz fahren und schlafen. Das ist nicht nur erlaubt, sondern ausdrücklich erwünscht. Übermüdetes Fahren ist lebensgefährlich und eine Pause auf dem Rastplatz ist Verkehrssicherheit pur. Also ja, im Auto auf dem Rastplatz schlafen ist legal. Was nicht geht, den Rastplatz als dauerhaften Wohnort nutzen oder tagelang campieren. Das ist kein offizieller Campingplatz und wer zu lange bleibt, kann aufgefordert werden, weiterzufahren. Für eine Nacht auf der Durchreise volle Zustimmung, schlafen Sie ruhig, die Straße kann warten.
1: Ja, alles klar. Dankeschön, Kilian Kost, unser Radio Frankfurt Sommeranwalt, der natürlich auch morgen früh hier bei mir in der Show ist. Und morgen früh klären wir dann, ob euer Chef oder eure Chefin euch eigentlich kurze Hosen und Sandalen während der Arbeit verbieten darf. Ja, das morgen früh, hier an dieser Stelle. Ihr hört Radio Frankfurt mit den besten Hits aller Zeiten. Schön, dass ihr mit dabei seid.

0: So klingt euer Sommer hier bei Radio Frankfurt. Enrique Iglesias und Jean-Paul, das sind die besten Hits aller Zeiten für euch. Ab sofort wird ordentlich Geburtstag gefeiert. Ja, ab heute wird 30 Jahre VGF, 30 Jahre Verkehrsgesellschaft Frankfurt am Main gefeiert. Da sagen auch wir Happy Birthday. Und obwohl wir gar nicht Geburtstag haben, sondern die VGF, werden wir beschenkt. Das ist doch gut, ne? Nämlich mit einer kostenlosen Ausstellung. Da sind Fotos zu sehen, die direkt im Frankfurter Nahverkehr entstanden sind, ganz spontan. Es wurden Fahrgäste und Passanten in 6 U-Bahnen fotografiert. Und diese Ausstellung soll zeigen, dass der ÖPNV Menschen, Stadtteile und Lebenswelten verbindet. Diese Ausstellung ist heute und morgen und kommende Woche Donnerstag und Freitag in der Heusenstammgalerie mitten in der Frankfurter Altstadt zu sehen. Der Eintritt ist frei, hab ja gesagt, wir werden beschenkt. Und wir haben euch auch alles nochmal zusammengefasst auf radiofrankfurt.de. Schaut da mal vorbei. Ganz oben findet ihr ab sofort immer wieder Themen hier aus dieser Show.
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1: Schöne Grüße in die Altstadt. Bei euch am Römerberg haben wir die aktuelle Frankfurt-Temperatur mit 21,2 Grad gemessen.
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3: Guten Morgen, ich bin Klaus Bente. Morgen Abend startet das beliebte Apfelweinfest auf dem Frankfurter Rossmarkt. 10 Tage lang dreht sich alles rund um Stöffje. Bier sucht man dort vergebens. 11 verschiedene Kältereien laden ein, ihre Erzeugnisse zu verkosten und zu genießen. Thomas Feder, Geschäftsführer der Frankfurter Tourismus und Kongress GmbH, sagte uns:
4: Apfelwein steht für Frankfurt und mit dem Frankfurter Apfelwein

0: sozialpolitische Sprecherin der Fraktion Ursula Busch. Dabei zeigten die bereits erreichten Erfolge, wie nötig die Beratung sei. Nach dem Auftakt der neuen Stadtteilinitiative der Frankfurter Stadtpolizei im Juni in Heddernheim und Anfang Juli in Sachsenhausen rückten in der zweiten Julihälfte Fechenheim und Bergen-Enkheim in den Fokus. Die 360-Grad-Kontrollen der Stadtpolizei folgen einem ganzheitlichen Ansatz. Auf Grundlage der örtlichen Gegebenheiten werden sämtliche ordnungsrechtlich relevanten Bereiche systematisch überprüft und Regelverstöße konsequent geahndet. Ziel der Stadtteilinitiative ist es, die Präsenz im öffentlichen Raum zu erhöhen und ordnungswidriges Verhalten konsequent zu verfolgen, heißt es in einer Mitteilung der Stadt.
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2: Frankfurt startet mit 21 Grad und ein paar Wolken. Dann macht die Sonne schnell ernst. Am Nachmittag sind bis zu 27 Grad drin. Dazu bleibt es heute meist freundlich mit nur zeitweise etwas mehr Wolken. Morgen geht's trocken und überwiegend klar weiter mit 26 Grad am Tag und einer angenehm frischen Nacht um 16 Grad.
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3: Jetzt das Aktuellste aus der Radio Frankfurt Verkehrszentrale. Auf der A661 Bad Homburg Richtung Darmstadt steht ihr zwischen dem Bad Homburger Kreuz und Frankfurt-Eckenheim im Stau. Plant mindestens 7 Minuten mehr ein. Auf der B8 Hanauer Landstraße in Frankfurt geht es zwischen der Ernst-Heinkel-Straße und Frankfurt-Ost nur stockend voran.
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5: Geblitzt wird heute Morgen, wenn ihr unterwegs seid, in der Obermainanlage. Dort sind 30 erlaubt. Königsteiner Straße ebenfalls 30er-Zone. Und auf der Langenstraße haben wir einen stehen in der 40er-Zone. Wenn ihr noch was entdeckt, einfach an uns schicken, an die 069 669 669 669. Gute Fahrt.
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6: Es ist also tatsächlich möglich, man kann die Nadel im Heuhaufen also wirklich wiederfinden. So, das ist die gute Nachricht des Tages. Um was es bei dieser Nadel eigentlich geht und warum sonst echt richtig, richtig, richtig viel Kohle weg gewesen wäre, das hört ihr gleich bei mir in den Good News. Wunderschönen guten Morgen euch, schönen Start in den Donnerstag.
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0: Wunderschönen guten Morgen euch. Radio Frankfurt ist hier mit den besten Hits aller Zeiten und gleich noch mehr Hits, unter anderem von Hubert K., Sternenhimmel. Davor gibt's aber mal einen Nachschlag in Sachen guten Nachrichten.
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0: Heute Morgen mit einer tollen Nachricht aus Italien und vor allem mit einer Nachricht über eine großartige Müllabfuhr. Ich kann schon mal so viel spoilern. Ich hoffe, die bekommen alle einen tollen Finderlohn. Denn in Italien hat eine Lottospielerin ihren Lottoschein weggeschmissen, weil sie dachte, ja, sie hat nichts gewonnen. Was will sie denn dann auch noch damit? Ja, blöderweise falsch gedacht. Hat sich dann nämlich irgendwann rausgestellt, dass es doch eine ganze Million war, die sie mit ihrem Schein gewonnen hätte. Blöderweise wurde die Mülltonne mit ihrem Lottoschein drin schon abgeholt. So, passt auf, Folgendes ist dann passiert. Sie hat garantiert, die Kosten zu übernehmen, wenn die Müllabfuhr den Müll bitte nochmal nach ihrem 1-Million-Euro-Lottoschein durchsucht. Haben die dann tatsächlich gemacht. Einen ganzen Tag lang wurde bis in die frühen Morgenstunden nach diesem Lottoschein gesucht und dann, ich sag's mal so, hat man die Nadel im Heuhaufen tatsächlich auch gefunden. Die Gewinnerin hat am Telefon natürlich vor Glück geweint. Ich glaube, das kann man sich vorstellen. Wie großartig ist denn diese Geschichte aus Italien, bitte?
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0: Die großartige Adele, Rolling in the Deep. Hier ist Radio Frankfurt mit den besten Hits aller Zeiten. Guten Morgen. Ja, vielleicht seid ihr euch gerade am Einseifen, dann macht mal schön weiter. Grüße unter die Dusche. Und während ihr das tut, überlegen wir mal, mit was ihr euch denn in Zukunft einschäumen könntet. Denn wir haben in dieser Woche schon drüber berichtet, eine amerikanische Kosmetikmarke hat jetzt ein Pepsi-Duschgel rausgebracht. Also ein Duschgel, das nach Pepsi-Cola riecht. Ich möchte von euch heute Morgen aber wissen, wenn wirklich alles möglich wäre, was für einen Duschduft, was für einen Duschgel-Duft würdet ihr euch denn wünschen? Verena hat sich in die Show gemeldet.
1: Hi Marc, also ich muss sagen, Pepsi-Duschgel hört sich auch echt schon eklig an. Ich weiß nicht, also was cool wäre, wäre vielleicht mal so Franzbrötchen oder so. Das würde bestimmt wenigstens gut riechen, aber Pepsi stelle ich mir irgendwie nicht so geil vor.
0: Danke dir, Verena. Ich würde Benzinduft noch in den Raum schmeißen. Wie findet ihr das? Und Maren hat sich auch gemeldet. Die ist auch eher in der kulinarischen Richtung unterwegs.
2: Hallo Marc. Was wünscht man sich natürlich mehr als ein Duft nach frisch gebackenen Käsekuchen.
0: Oh, auch gut, ich liebe Käsekuchen. Also, wenn wirklich alles möglich wäre, welchen Duschgel-Duft würdet ihr euch wünschen? WhatsApp gerne zu mir 069 und dreimal die 669.
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0: Es ist das große Finale angesagt. Diese Woche gibt's ja unsere große Thermentour. Kollegin Josephine Petzold war unterwegs und hat mal genau geschaut, wohin euer nächster Kurzurlaub gehen könnte. Und zum großen Finale die Therme Erding. Klar, Entspannung und Urlaubsfeeling pur. Aber Josie, Rutschen gibt's da bestimmt auch, oder?
9: Oh ja, und was für welche? So eine Halfpipe, ja, wie beim Skateboarden, weißt du? Erstmal sportlich zig Treppen hoch und dann ab in den Reifen und Abfahrt. Eine Regenbogenrutsche, wo du schön mit der ganzen Familie gleichzeitig nebeneinander rutschen kannst. Kannst du einen schönen Wettbewerb draus machen. Ja, insgesamt 28 Rutschen, also viel, viel, viel. Aber auch Entspannung ist da. Ich durfte zum Beispiel den Saunagang Korean Beauty miterleben in der Reflexionssauna. Da hat man im Anschluss eine Feuchtigkeitstuchmaske erhalten und das war richtig gut.
0: Danke dir, Josie. Und wenn ihr unsere Thermentour unter anderem durch die Therme Erding auch im Video sehen wollt, dann schaut jetzt mal bei Instagram vorbei. Folgt uns einfach unter Radio Frankfurt.
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0: Hallo nach Gut Leutviertel. Bei euch am Westhafen Tower haben wir die aktuelle Frankfurt-Temperatur mit 22,2 Grad gemessen.
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2: Ich bin Babette Büchner. Einen Tag nach dem Fund einer Sprengstoffdrohne am Flughafen Leipzig-Halle wird weiter ermittelt. Die Suche nach einem zweiten unbekannten Gegenstand soll heute Vormittag fortgesetzt werden, sagte ein LKA-Sprecher. Bundesinnenminister Alexander Dobrindt hatte am Abend von einem hybriden Anschlagsszenario gesprochen.
3: Die Behörden sind alarmiert. Dass eine Drohne bewaffnet mit Sprengstoff sich hier auf einem Flughafengelände befinde, stelle eine neue Bedrohungslage dar, sagte Dobrindt. Die mutmaßlichen Drahtzieher sehe er nicht im Amateurbereich. Für ihn kämen eher staatliche Akteure in Frage. Der Innenminister spricht von fremden Mächten. Der Botschafter der Ukraine in Deutschland, Makeyev, wird da deutlicher. Er vermutet Russland hinter dem Drohnenvorfall, sagte er bei Welt TV. Diana Kramer, Nachrichtenredaktion.
2: Die an die Straße von Hormus grenzenden Golfstaaten Iran und Oman haben sich offenbar auf eine neue Route durch die Meerenge geeinigt. Ein Sprecher des iranischen Außenministeriums sagte, es gebe neue Koordinaten für die Passage. Eine gemeinsame Erklärung sei so gut wie fertig. Komplett geöffnet werden soll die Meerenge damit allerdings nicht. Der Iran spricht von einem neuen Modell. Schockanruf, Enkeltrick oder falsche Polizisten? Der Schaden aus solchen Delikten ist laut BKA zuletzt deutlich gestiegen. Das gilt vor allem für die Kategorie falscher Polizist. Vergangenes Jahr betrug der Schaden demnach fast 50 Millionen Euro. Im Vorjahr waren es rund 30 Millionen.
4: Über 4.600 Fälle von falschen Polizisten wurden im vergangenen Jahr gemeldet. Das sind 700 mehr als im Jahr zuvor. Die falschen Polizisten rufen ihre Opfer entweder an oder klingeln persönlich an der Haustür. Dann erfinden sie Geschichten, zum Beispiel über Einbrüche in der Nähe, und überzeugen ihre Opfer so davon, ihnen Bargeld, Schmuck oder andere Wertgegenstände zu geben. Fiona Reinhardt, Nachrichtenredaktion.
2: Nach OpenAI und Anthropic muss auch der Facebook-Konzern Meta einräumen, dass seine KI-Software sich in Computersysteme eines anderen Unternehmens gehackt hat. Welches Unternehmen bei dem Testlauf betroffen war, teilte Meta nicht mit. Ähnlich wie bei einigen Vorfällen der beiden Rivalen lag das Problem auch hier beim Testpartner. Durch falsche Einstellungen hatten die KI-Modelle Zugang zum Internet, was eigentlich gar nicht vorgesehen war.
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0: Frankfurt startet mit viel Sonne und überwiegend klarem Himmel in den Tag. Dazu liegen aktuell schon 22 Grad an. Bis zum Nachmittag klettert das Thermometer auf 27 Grad. Zwischendurch schieben sich mal ein paar Wolken rein. Auch morgen bleibt es freundlich und trocken, mit Sonne satt und bis zu 26 Grad.
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5: Jetzt das Aktuellste aus der Radio Frankfurt Verkehrszentrale. Auf der A661 Bad Homburg Richtung Darmstadt staut es sich zwischen dem Bad Homburger Kreuz und Eckenheim. Da braucht ihr mindestens 5 Minuten länger. Auf der A3 Frankfurt Richtung Würzburg läuft es zwischen Frankfurt Süd und dem Offenbacher Kreuz nur stockend. In Frankfurt auf der Hanauer Landstraße der B8 wird es zwischen der Ernst-Heinkel-Straße und Frankfurt Ost zäh. Auch in Frankfurt auf der Baseler Straße und der Friedrich-Ebert-Anlage zwischen Baseler Platz und Platz der Republik nur dichter Verkehr.
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7: Blitzer, die gibt's natürlich unter anderem, wenn ihr unterwegs seid in der Königsteiner Straße. Dort sind 30 erlaubt, im Huber-Eckener Ring sind 50 erlaubt und auf der Langenstraße haben wir eine 40er-Zone. Fuß zum Gas, und wenn ihr noch was entdeckt, einfach melden an die 069 669 669 669. Gute Fahrt.
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8: Kurz nach neun, guten Morgen. Schönen Start euch in den Donnerstag. Spürt ihr es? Seit gestern Hollywood-Feeling in Rhein-Main, und zwar noch bis Sonntag. Ja, aber was habt ihr noch gar nicht gemerkt? Ja, ich sag euch, was da los ist. Sprechen wir drüber noch heute Morgen hier bei mir in der Show. Ich sag mal so, in circa 15 Minuten wisst ihr mehr. Dazu gibt's natürlich die besten Hits aller Zeiten. Jetzt mit Crowded House.
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0: Hits aller Zeiten für euch. Picture This und Michael Schulte, Giants. Radio Frankfurt hier, wunderschönen guten Morgen. Und heute Morgen sind wir auf der Suche nach dem perfekten Duschgel für euren Körper. Jawohl, vielleicht habt ihr das in dieser Woche ja bei uns gehört. Eine amerikanische Kosmetikmarke hat in Zusammenarbeit mit Pepsi ein Pepsi-Duschgel entwickelt. Also das gibt's jetzt. Aber wir wollen heute Morgen noch einen Schritt weiter gehen. Und die Frage an euch ist, welches Duschgel würdet ihr euch denn noch wünschen? Also wenn alles möglich wäre, was würdet ihr wählen? Ich muss sagen, ich mag Jannas Vorschlag, allerdings nur den ersten ihrer beiden Vorschläge. Diese Nachricht hat sie reingeschickt.
1: Milchreis mit Zimt und Zucker finde ich ganz nice. Grünkohl, Grünkohl.
0: What? Bitte.
1: Irgendwas Leckeres, was man halt gerne isst. Ja. Und dann fände ich es auch ganz geil, wenn man dann danach riecht, ne?
0: Ja, also Milchreis mit Zimt und Zucker bin ich sofort dabei. Aber ein Duschgel, das nach Grünkohl riecht? Okay, halt, stopp. Svenja ist noch bei mir in der Show. Sag mal, dein Vorschlag?
2: Ich finde so Motoröl eigentlich auch immer. Also ich finde, ich sag mal so, Männer, die so nach Motoröl riechen, finde ich auch gut.
0: Moment mal ganz kurz. Wie Männer, die nach Motoröl riechen, findest du gut?
2: Ja, ich erzähl find, mir mehr, so, Svenja. Wenn man so in eine Autowerkstatt geht, dann riecht es so männlich. Das finde ich irgendwie gut.
0: Okay, also halten wir fest. Svenja wünscht sich ein Duschgel, das nach Motoröl riecht. Ist notiert? Ist auf jeden Fall abgefahren.
2: Ja.
0: So, ich bin gespannt, was von euch noch kommt. Wenn alles möglich wäre, welches Duschgel, welchen Duft würdet ihr euch wünschen? WhatsApp zu mir 069 und dreimal die 669. Hier ist Radio Frankfurt mit den besten Hits aller Zeiten. Schönen Morgen euch.

0: Schön, dass ihr mit uns in den Tag startet. Maroon 5, She Will Be Loved bei Radio Frankfurt. Das sind die besten Hits aller Zeiten. Wunderschönen guten Morgen. Na, habt ihr es schon gespürt? Es gibt gerade so ein bisschen Hollywood-Feeling in Rhein-Main, denn seit gestern und noch bis Sonntag läuft nicht die Berlinale, das würde ja nicht passen, sondern die Taunale. Und zwar in Oberursel, in Bad Homburg, Eschborn und Bad Soden. Da werden bei der Taunale internationale Filme gezeigt. Außerdem gibt es auch Workshops, zum Beispiel morgen, passend zum Wochenende, zum Thema Drinks à la Hollywood. Also da könnt ihr zum Beispiel lernen, wie man den Martini für James Bond so mixt, damit er da auch zufrieden ist. Ja, also noch bis Sonntag läuft die Taunale in Rhein-Main. Alle Infos dazu, was wo los ist, könnt ihr nachlesen auf radiofrankfurt.de.
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3: Hallo nach Gutleutviertel. Bei euch am Westhafen Tower haben wir die aktuelle Frankfurt-Temperatur mit 22,2 Grad gemessen.
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5: Guten Morgen, ich bin Klaus Bente. Morgen Abend startet das beliebte Apfelweinfest auf dem Frankfurter Rossmarkt. 10 Tage lang dreht sich alles rund um Stöffje. Bier sucht man dort vergebens. 11 verschiedene Kältereien laden ein, ihre Erzeugnisse zu verkosten und zu genießen. Thomas Feder, Geschäftsführer der Frankfurter Tourismus und Kongress GmbH, sagte uns:
6: Apfelwein steht für Frankfurt, und mit dem Frankfurter Apfelweinfest, mittlerweile in der 15. Auflage am Rossmarkt, feiern wir bewusst eben diese große Tradition des Apfelweins.
5: In diesem Jahr finden erstmals Verkostungen diverser Apfelweine zusammen. Mit der Frankfurter Apfelweinkönigin Larissa der Ersten oder dem Apfelweinsommelier Michael Stöckel statt. Mit Unverständnis und Ärger reagiert die SPD-Fraktion im Römer auf die Ankündigung des Bundesinnenministeriums, die Fördermittel für die Beratung queerer Geflüchteter im kommenden Jahr zu streichen. Die Folge für Frankfurt wäre die massive Einschränkung der mit großem Engagement und hoher Kompetenz von der AIDS-Hilfe aufgebauten Asylverfahrensberatung, so die langjährige sozialpolitische Sprecherin der Fraktion Ursula Busch. Dabei zeigten die bereits erreichten Erfolge, wie nötig die Beratung sei. Nach dem Auftakt der neuen Stadtteilinitiative der Frankfurter Stadtpolizei im Juni in Heddernheim und Anfang Juli in Sachsenhausen rückten in der zweiten Julihälfte Fechenheim und Bergen-Enkheim in den Fokus. Die 360-Grad-Kontrollen der Stadtpolizei folgen einem ganzheitlichen Ansatz. Auf Grundlage der örtlichen Gegebenheiten werden sämtliche ordnungsrechtlich relevanten Bereiche systematisch überprüft und Regelverstöße konsequent geahndet. Ziel der Stadtteilinitiative ist es, die Präsenz im öffentlichen Raum zu erhöhen und ordnungswidriges Verhalten konsequent zu verfolgen, heißt es in einer Mitteilung der Stadt.
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3: Frankfurt startet mit viel Sonne und überwiegend klarem Himmel in den Tag. Dazu liegen aktuell schon 22 Grad an. Bis zum Nachmittag klettert das Thermometer auf 27 Grad. Zwischendurch schieben sich mal ein paar Wolken rein. Auch morgen bleibt es freundlich und trocken, mit Sonne satt und bis zu 26 Grad.
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7: Jetzt das Aktuellste aus der Radio Frankfurt Verkehrszentrale. Auf der A661 Bad Homburg Richtung Darmstadt staut es sich zwischen dem Bad Homburger Kreuz und Eckenheim. Da braucht ihr mindestens 5 Minuten länger. Auf der A3 Frankfurt Richtung Würzburg läuft es zwischen Frankfurt Süd und dem Offenbacher Kreuz nur stockend. In Frankfurt auf der Hanauer Landstraße der B8 wird es zwischen der Ernst-Heinkel-Straße und Frankfurt Ost zäh. Auch in Frankfurt auf der Baseler Straße und der Friedrich-Ebert-Anlage zwischen Baseler Platz und Platz der Republik nur dichter Verkehr.
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9: Geblitzt wird heute Morgen, wenn ihr unterwegs seid, in der Obermainanlage. Dort sind 30 erlaubt. Königsteiner Straße ebenfalls 30er-Zone. Und auf der Langen Straße haben wir einen stehen in der 40er-Zone. Wenn ihr noch was entdeckt, einfach an uns schicken, an die 069 669 669 669. Gute Fahrt.
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10: Guten Morgen, schönen Donnerstag euch. Und ihr wisst, donnerstags habe ich für euch Fakten, die eure Welt auf den Kopf stellen. Jeden Donnerstag hier bei Radio Frankfurt die Mindblowing Moments. Da schauen wir gleich mal in den Drogeriemarkt und auf eine Abkürzung. Da bin ich sehr gespannt.

0: Morgen mit Cher und Strong Enough. 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
0: Hier sprechen wir heute Morgen über einen Artikel aus dem Drogeriemarkt, den die meisten von euch, von uns schon in der Hand hatten. Allerdings ohne mal zu hinterfragen, was diese Abkürzung, mit der der Artikel benannt wurde, eigentlich wirklich bedeutet. Lasst uns heute Morgen bei mir in der Sendung über OBs sprechen. So, ihr habt den Schriftzug vielleicht gerade im Kopf, ja, die OBs abgekürzt mit O.B. Habt ihr euch schon mal gefragt, was das eigentlich bedeutet? Also, als ich das vor einiger Zeit erfahren habe, war das zwar wirklich so ein mindblowing Moment, aber es macht halt einfach nur Sinn. OB steht für, na, ohne Binde. Ohne Binde. OB heißt ohne Binde. Es ist so logisch. Aber was sagt ihr jetzt?
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0: Hacke bitte, Falco, der Kommissar. Hier ist Radio Frankfurt mit den besten Hits aller Zeiten. Schön, dass ihr eingeschaltet habt. Alles fake und jetzt muss das Zeug weg. Ja, über 62.000 gefälschte Energy Drinks hat das Hauptzollamt Frankfurt vor kurzem bei einer LKW-Kontrolle entdeckt. Über 62.000 Dosen. Verrückt, das wurde in dieser Woche bekannt gegeben. Farben, Logos und Aussehen dieser Energy Drink Dosen wurden einfach kopiert. Der Verkaufswert liegt bei ca. 100.000 Euro. Diese Fake Energy Drinks wurden in Afghanistan produziert, sollten ursprünglich in Frankreich verkauft werden. Jo, dazu kam es nicht, die müssen jetzt vernichtet werden. An dieser Stelle wollte ich mich mal ganz kurz melden. Hallo, liebes Hauptzollamt Frankfurt, was die Vernichtung der ganzen Energy Drinks betrifft, ich würde mich da zur Verfügung stellen. Also mich persönlich, ich könnte die vernichten. Ich meine, dann spart ihr euch doch die Kosten.
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0: Schöne Grüße ins Westend Nord. Bei euch an der Goethe-Uni haben wir die aktuelle Frankfurt-Temperatur mit 23,4 Grad gemessen.
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2: Ich bin Babette Büchner. Nach dem Vorfall mit einer Sprengstoffdrohne am Flughafen Halle Leipzig fragen sich viele Menschen, sind wir ausreichend gegen solche Bedrohungen geschützt? Der Verteidigungs- und Sicherheitsexperte Nico Lange sieht Handlungsbedarf. Er sagte im ZDF-Morgenmagazin,
3: es ist ja nicht unsere Abwehr gewesen, sondern im Grunde ein technischer Defekt und ein Zufall, dass es zu der Explosion und zu einer Katastrophe in Leipzig nicht gekommen ist. Wir sind in einer sehr ernsten Lage, was diese hybriden Bedrohungen angeht. Und wir haben weder bei Verteidigung noch bei Abschreckung bisher die richtigen Instrumente, um uns dagegen zu wehren.
2: Bundesinnenminister Alexander Dobrindt hatte von einer neuen Gefahrenqualität gesprochen. Infolge der extrem heißen Woche Ende Juni sind in Deutschland nach Schätzungen des Robert-Koch-Instituts deutlich mehr Menschen gestorben als bisher angenommen. Etwa 9600 hitzebedingte Sterbefälle gehen auf die Woche vom 22. bis 28. Juni zurück, teilte das RKI mit. Laut RKI ist die Ursache meist eine Kombination aus Hitzeexposition und bestehenden Vorerkrankungen. Vor allem für ältere Menschen ist die Hitze gefährlich. Der Präsident des Münchner IFO-Instituts, Clemens Fuest, ist dafür, den ermäßigten Mehrwertsteuersatz von 7% abzuschaffen. Er schlägt stattdessen einheitlich 19% vor. Im Gegenzug sollten Haushalte mit geringem Einkommen jährliche Gutschriften vom Staat erhalten, sagte Fuest der Bild-Zeitung.
4: Konkret will der IFO-Chef Gutscheine in Höhe von jährlich 360 Euro verteilen. Denn auch für Brot, Milch und Gemüse müssten Haushalte mit wenig Geld dann deutlich mehr zahlen. Allerdings für Mineralwasser zum Beispiel gilt im Moment noch der höhere Satz. Dieses Chaos, sagt der Ökonom, müsse abgeschafft werden. Und es gäbe einen weiteren Effekt. Der Staat würde dadurch mehr als 35 Milliarden Euro mehr einnehmen. Claudia Wächter, Nachrichtenredaktion.
2: Die an die Straße von Hormuz grenzenden Golfstaaten Iran und Oman haben sich offenbar auf eine neue Route durch die Meerenge geeinigt. Ein Sprecher des iranischen Außenministeriums sagte, es gäbe neue Koordinaten für die Passage. Eine gemeinsame Erklärung sei so gut wie fertig.
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5: Mit Klaus Bente, guten Tag. Der Frankfurter Flughafenbetreiber Fraport hat im ersten Halbjahr des laufenden Geschäftsjahres wichtige operative Kennzahlen wie Umsatz plus 4% und den operativen Gewinn plus 3,8% gesteigert. Dagegen lag das Konzernergebnis mit 51,6 Millionen Euro um 47,7% unter dem Vorjahreswert. Grund hierfür sind buchhalterische Effekte, die aus der Inbetriebnahme der neuen Terminalgebäude in Lima und in Frankfurt resultieren. Während das Passagieraufkommen in Frankfurt streikbedingt und aufgrund der geopolitischen Situation im Nahen Osten stagniert, wächst der Verkehr in den meisten internationalen Standorten im Fraport-Konzern, sagte dazu Stefan Schulte, Vorstandsvorsitzender von Fraport. Gestern Nachmittag kam es auf einem Feld in Münster im Kreis Darmstadt-Dieburg zu einem Brand. Nach derzeitigem Ermittlungsstand brannte eine Fläche von mehreren tausend Quadratmeter Feld. Verantwortlich dafür war wohl ein technischer Defekt eines Traktors, so die Polizei. Die Feuerwehr brachte den Brand unter Kontrolle und löschte ihn im Anschluss. Verletzt wurde niemand.
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0: Frankfurt startet heute mit 23 Grad und strahlend klarem Himmel. Dazu klettert das Thermometer im Tagesverlauf auf 27 Grad. Am Nachmittag ziehen ein paar Wolken rein, bevor es Richtung Abend wieder freundlicher und später klar wird. Auch morgen bleibt sonnig und warm mit bis zu 26 Grad und einer angenehm frischen Nacht bei 16 Grad.
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6: Jetzt das Aktuellste aus der Radio Frankfurt Verkehrszentrale. Auf der A661 Bad Homburg Richtung Darmstadt zwischen Frankfurt-Niedereschbach und Frankfurt-Eckenheim stockt es. Auf der A5 Frankfurt Richtung Kassel zwischen dem Nordwestkreuz Frankfurt und dem Bad Homburger Kreuz ist dichter Verkehr.
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8: Fahrt nicht zu schnell. Aktueller Blitzer steht momentan in Frankfurt in der Gutleutstraße in der 50er-Zone und es wird noch geblitzt an der Senckenberganlage in der 30er. Und der Dietmar hat so einen Blitzer gemeldet und zwar zwischen Oberursel-Weißkirchen und Steinbach dort bei 30 km/h. Danke dafür. Und wenn auch ihr noch was habt für uns, Staus oder Blitzer, sagt es uns gerne per WhatsApp an die 069 und dreimal die 669. Gute Fahrt.
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8: Wir steigen ein in den Donnerstagvormittag. Noch ein Tag, dann ist schon wieder Wochenende. Mein Gott, ist die Woche. Also ich finde, die Woche ist wirklich schnell vorbeigegangen, oder? Ja, aber das hängt auch wahrscheinlich daran, weil wir sie haben, die besten Hits aller Zeiten. Und in der nächsten halben Stunde, da freuen wir uns unter anderem auf Tommy Kitten, auf Michael Delo. Außerdem gibt's BTS und jetzt Imagination und Just an Illusion. Andy Schmidt ist hier. Hi.

Viel Power am Donnerstagvormittag mit BTS. Hier ist Radio Frankfurt und in den besten Hits aller Zeiten gibt's ja auch ab und zu mal ein paar Liebessongs. Ja, und besonders einen von Marius Müller-Westernhagen. Und da nehmen wir jetzt mal unseren Liebsten in den Arm und geben ihm einen ganz fetten Knutscher. Weil ich dich liebe.

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0: Schöne Grüße ins Westend Nord. Bei euch an der Goethe-Uni haben wir die aktuelle Frankfurt-Temperatur mit 23,4 Grad gemessen.
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0: Frankfurt startet heute mit 23 Grad und strahlend klarem Himmel. Dazu klettert das Thermometer im Tagesverlauf auf 27 Grad. Am Nachmittag ziehen ein paar Wolken rein, bevor es Richtung Abend wieder freundlicher und später klar wird. Auch morgen bleibt sonnig und warm mit bis zu 26 Grad und einer angenehm frischen Nacht bei 16 Grad.
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2: Jetzt das Aktuellste aus der Radio Frankfurt Verkehrszentrale. Auf der A661 Bad Homburg Richtung Darmstadt zwischen Frankfurt Niedereschbach und Frankfurt Eckenheim stockt es. Auf der A5 Frankfurt Richtung Kassel zwischen dem Nordwestkreuz Frankfurt und dem Bad Homburger Kreuz ist dichter Verkehr.
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4: Fahrt nicht zu schnell. Aktueller Blitzer steht momentan in Frankfurt in der Gutleutstraße in der 50er-Zone und es wird noch geblitzt an der Senckenberganlage in der 30er. Und der Dietmar ist noch ein Blitzer gemeldet und zwar zwischen Oberursel-Weißkirchen und Steinbach dort bei 30 km/h. Danke dafür. Und wenn auch ihr noch was habt für uns, Staus oder Blitzer, sagt es uns gerne per WhatsApp an die 069 und dreimal die 669. Gute Fahrt.
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5: Im frühen Handel befindet sich der DAX an der Frankfurter Börse noch in der Findungsphase. Der DAX steigt vorerst um undramatische 0,1% auf 26.151 Punkte. Also noch keine klare Tendenz für die Börsianer, steht weiterhin die Möglichkeit einer kommenden US-Leitzinserhöhung im Raum, was die Kursentwicklung natürlich etwas bremst. Favorisiert werden von den Anlegern vorerst Deutsche Telekom, Zalando und Henkel Vorzüge. DAX-Schwergewicht Siemens verliert nach der Bekanntgabe neuer Zahlen rund 5%. Im MDAX werden die neuen Zahlen des Flughafenbetreibers Fraport ebenfalls ungnädig aufgenommen. Fraport mit minus 2,3% bisher. Der Euro am Vormittag mit einem $1,1540 auf erhöhtem Niveau stabil. Aus Frankfurt, Klaus Bente.
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0: Aller Zeiten, die haben wir hier bei Radio Frankfurt gleich mit Herbert Grönemeyer.
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0: In der stimmungsvollen Kulisse der historischen Wasserburg, da steht heute Abend Andrew Lloyd Webbers weltberühmte Rockoper auf dem Programm. Die spannende

0: Musik und das erstklassige Ensemble entfalten unter dem sommerlichen Abendhimmel eine ganz besondere Dynamik. Ein absolutes Kulturhighlight für den Donnerstagabend. Jesus Christ Superstar heute um 20.15 Uhr bei den Burgfestspielen in Bad Vilbel. Lust auf entspannte Tunes, kühle Drinks und Inspiration nach Feierabend? Die Schirn, die hält heute zum Sommer-Hangout mit den Künstlerinnen Rea einen mitreißenden Mix aus Hip-Hop, Reggae, Jazz und Afrobeats bereit. Im Rahmen des langen Donnerstags könnt ihr außerdem um 19 Uhr an einer Führung durch die aktuelle Sommerausstellung The World Through AI teilnehmen. Das Ganze in der Schirnkunsthalle am Römerberg. Start ist um 19 Uhr. Und ein Klassiker im Grünen gibt's, Goethes Faust, heute im Grüneburgpark ab 20.15 Uhr. Da könnt ihr ein bisschen Open-Air-Theater mitten im Park erleben. Die dramatische Bühne, die bringt Goethes berühmtes Drama in einer gewohnt lebendigen und eigensinnigen Inszenierung auf die Freilichtbühne im Grüneburgpark. Das Ganze heute ab 20.15 Uhr. Und egal, was ihr macht, egal, was ihr tut, habt mega Spaß dabei.
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0: Hallo nach Bornheim. Bei euch an der Berger Straße haben wir die aktuelle Frankfurt-Temperatur mit 24,7 Grad gemessen.
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2: Ich bin Babit Büchner. Der Vorfall mit einer Sprengstoffdrohne am Flughafen Leipzig-Halle alarmiert die Sicherheitsbehörden. Die Grünen im Bundestag fordern eine Sitzung des Nationalen Sicherheitsrates.
3: Noch ist vieles unklar nach dem Vorfall in Leipzig. Vor allem, woher die Drohne kam, die in der Nacht zu gestern auf der Startbahn in der Nähe einer ukrainischen Transportmaschine gefunden worden war. Innenminister Dobrindt schloss fremde Mächte als Drahtzieher nicht aus, zumal es sich um eine professionell gebaute Drohne gehandelt haben soll, die vom Abwehrsystem am Flughafen nicht erkannt wurde. Es wird auch weiter nach einem zweiten Gegenstand gesucht, der eine Frachtmaschine beim Durchstarten leicht beschädigt haben soll. Aus Berlin, Thomas Brockt.
2: Wenn es draußen heiß wird, suchen viele Menschen Abkühlung im kühlen Nass. In den ersten 7 Monaten des laufenden Jahres hat es dabei allerdings 15 tödliche Unfälle mehr gegeben als im Vorjahreszeitraum. Die Zahl der Badetoten stieg auf 261, teilte die Deutsche Lebensrettungsgesellschaft mit. Die meisten Badetoten gab es demnach in Bayern, gefolgt von Nordrhein-Westfalen. Nach OpenAI und Anthropic hat auch der Facebook-Konzern Meta eingeräumt, dass seine KI-Software sich in Computersysteme eines anderen Unternehmens gehackt hat. Ähnlich wie bei den Vorfällen der beiden Rivalen lag das Problem auch hier in einer Fehlkonfiguration des Systems, teilte Meta mit.
4: Alle KI-Modelle, auch das von Meta, hatten durch falsche Einstellungen uneingeschränkten Zugang zum Internet. Da die Entwicklerfirmen für ihre Tests denselben Partner nutzen, vermuten Experten, dass die KI-Modelle durch diese falsche Konfiguration schon länger unentdeckt miteinander kommunizieren und so quasi gemeinsam aus der eigentlich abgeschirmten Testumgebung ausbrechen konnten. Auch wenn diese ungeplanten Attacken keinen Schaden angerichtet haben, die Sorge vor Cyberangriffen mithilfe künstlicher Intelligenz wird dadurch nicht kleiner. Diana Kramer, Nachrichtenredaktion.
2: Die Polizei hat am Vormittag in Preetz in Schleswig-Holstein ein totes Kleinkind gefunden. Mit großer Wahrscheinlichkeit handelt es sich um ein seit gestern vermisstes 3-jähriges Mädchen, teilte die Polizei mit. Das autistische Kind war offenbar gestern aus der Wohnung gelaufen, mit unbekanntem Ziel. Bis tief in die Nacht hatten Einsatzkräfte und Anwohner nach dem Mädchen gesucht, auch mit Hubschraubern und Drohnen.
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5: Mit Klaus Bente, guten Tag. Der Frankfurter Flughafenbetreiber Fraport hat im ersten Halbjahr des laufenden Geschäftsjahres wichtige operative Kennzahlen wie Umsatz plus 4% und den operativen Gewinn plus 3,8% gesteigert. Dagegen lag das Konzernergebnis mit 51,6 Millionen Euro um 47,7% unter dem Vorjahreswert. Grund hierfür sind buchhalterische Effekte, die aus der Inbetriebnahme der neuen Terminalgebäude in Lima und in Frankfurt resultieren. Während das Passagieraufkommen in Frankfurt streikbedingt und aufgrund der geopolitischen Situation im Nahen Osten stagniert, wächst der Verkehr in den meisten internationalen Standorten im Fraport-Konzern, sagte dazu Stefan Schulte, Vorstandsvorsitzender von Fraport. Gestern Nachmittag kam es auf einem Feld in Münster im Kreis Darmstadt-Dieburg zu einem Brand. Nach derzeitigem Ermittlungsstand brannte eine Fläche von mehreren tausend Quadratmeter Feld. Verantwortlich dafür war wohl ein technischer Defekt eines Traktors, so die Polizei. Die Feuerwehr brachte den Brand unter Kontrolle und löschte ihn im Anschluss. Verletzt wurde niemand.
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0: Frankfurt startet mit viel Sonne und klarer Luft in den Tag. Aktuell liegen wir bei 25 Grad. Im Laufe des Tages ziehen zwar mal ein paar Wolken durch, richtig bedeckt wird es am Nachmittag aber nur zeitweise. Dazu klettern die Werte auf 27 Grad. Auch morgen bleibt es freundlich und sommerlich mit bis zu 26 Grad.
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6: Jetzt das Aktuellste aus der Radio Frankfurt Verkehrszentrale. Achtung, auf der A5 Kassel Richtung Frankfurt zwischen Bad Homburger Kreuz und Nordwestkreuz Frankfurt. Da liegt ein Holzbalken auf dem rechten und mittleren Fahrstreifen. Auf der A661 Bad Homburg Richtung Darmstadt zwischen Niedereschbach und Frankfurt-Eckenheim habt ihr stockenden Verkehr.
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8: Nicht zu schnell fahren, aktuell in Kelsterbach wird geblitzt in der Mörfelder Straße, dort in der 50er-Zone. Außerdem gibt es noch einen Blitzer in Frankfurt in der Senckenberg-Anlage, dort bei 30. Und in Hanau, und zwar am Sandeldamm, dort bitte bei 30 Fuß vom Gas. Und wenn ihr auch noch was entdeckt habt an Staus oder Blitzern, dann gerne durchgeben. Eine WhatsApp schicken an die 069 und dreimal die 669. Gute Fahrt!
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8: Der vorletzte Ferientag bei uns in Hessen ist angebrochen und viele treten jetzt so langsam die Heimreise an. Wir haben ja schon die ganze Woche drüber gesprochen, was jetzt zum Beispiel alles zu beachten ist, wenn man abreist, wie man die Koffer am besten packt. Und jetzt schauen wir mal, wenn man zu Hause ankommt, was da wichtig ist. Machen wir jetzt gleich nach den besten Hits aller Zeiten von Taylor Swift und von No Doubt. Andi Schmidt ist hier. Hi.

0: Taylor Swift singt von einem schrecklichen Sommer, aber so schrecklich ist er doch eigentlich gar nicht, oder? Hier ist Radio Frankfurt, schönen Vormittag. Tag 4 unserer Rückreisewoche. Die Haustür geht auf, man stellt die Koffer auf den Flur und puff, der Urlaubszauber ist schlagartig verflogen. Der Kühlschrank ist leer, die Wäscheberge türmen sich und am nächsten Morgen wartet direkt wieder der Wecker. Mathilda ist wieder da. Sag mal, wie kommen wir denn nach der Rückkehr entspannt wieder im Alltag an?
1: Hi, also der größte Fehler ist, die Ankunft so zu planen, dass man sonntags um 23 Uhr heimkommt und montags um 7 Uhr im Büro sitzen muss. Mein Hack, plant immer einen Puffertag zu Hause. Kommt samstags zurück oder nehmt euch den Montag noch frei. Bestellt euch schon vor dem Urlaub für den Ankunftstag haltbare Lebensmittel online oder friert euch vor der Abreise euer Lieblingsgericht ein. So müsst ihr am ersten Abend nicht direkt zum Supermarkt hetzen, sondern könnt entspannt auspacken, eine Pizza bestellen und den Urlaub in Ruhe ausklingen lassen.
0: Ein Puffertag zu Hause, ja klar, das ist der beste Puffer für die Seele. Morgen ist dann schon Freitag und zum großen Finale unserer Serie zeigen wir euch den ultimativen Trick, wie die Urlaubsstimmung im Alltag noch wochenlang anhält.
2: Du wollt

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0: Hallo nach Bornheim. Bei euch an der Berger Straße haben wir die aktuelle Frankfurt-Temperatur mit 24,7 Grad gemessen.
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0: Frankfurt startet mit viel Sonne und klarer Luft in den Tag. Aktuell liegen wir bei 25 Grad. Im Laufe des Tages ziehen zwar mal ein paar Wolken durch, richtig bedeckt wird es am Nachmittag aber nur zeitweise. Dazu klettern die Werte auf 27 Grad. Auch morgen bleibt es freundlich und sommerlich mit bis zu 26 Grad.
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2: Jetzt das Aktuellste aus der Radio Frankfurt Verkehrszentrale. Achtung, auf der A5 Kassel Richtung Frankfurt zwischen Bad Homburger Kreuz und Nordwestkreuz Frankfurt. Da liegt ein Holzbalken auf dem rechten und mittleren Fahrstreifen. Auf der A661 Bad Homburg Richtung Darmstadt zwischen Niedereschbach und Frankfurt-Eckenheim habt ihr stockenden Verkehr.
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4: Nicht zu schnell fahren, aktuell in Kelsterbach wird geblitzt in der Mörfelder Straße, dort in der 50er-Zone. Außerdem gibt es noch einen Blitzer in Frankfurt in der Senckenberg-Anlage, dort bei 30. Und in Hanau, und zwar am Sandeldamm, dort bitte bei 30 Fuß vom Gas. Und wenn ihr auch noch was entdeckt habt an Staus oder Blitzern, dann gerne durchgeben. Eine WhatsApp schicken an die 069 und dreimal die 669. Gute Fahrt!
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August 1986. Rod Stewart ist mit Every Beat of My Heart neu in den Charts. Roderick David Stewart, genannt Rod, wird 1945 in London geboren. Seine Eltern sind aus Schottland zugewandert. Rod liebt den Fußball. Auch wenn es in London genug Clubs gibt, die man sich aussuchen könnte, besinnt er sich seiner Wurzeln und ist von klein auf Fan der schottischen Mannschaft Celtic Glasgow. Und auch er hat den Traum, Fußballer zu werden. Mit 16 unterschreibt er einen Vorvertrag, aber die große Karriere bleibt aus. Also macht er was anderes Extravagantes. Er geht an die Kunstakademie. Nebenher arbeitet er als Totengräber. Aber was noch wichtiger ist, er singt in verschiedenen Bands. Nach und nach macht er sich einen Namen und veröffentlicht 1969 sein erstes Album. Seinen ersten Hit in Deutschland hat er 1975 mit Sailing.

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1: Hier ist Radio Frankfurt. Schönen Vormittag wünsche ich euch. Kreuzfahrten boomen und das nicht nur bei Singles oder Pärchen, wenn es darum geht, mit verschiedenen Generationen einer Familie, also Großeltern, Eltern und Kindern, gemeinsam auf die Reise zu gehen, sind Kreuzfahrten besonders beliebt. Warum das so ist und wieso die Schiffsreise gerne nach Europa führen soll, das hat jetzt eine aktuelle YouGov-Umfrage herausgefunden. Andreas Suckel hat die Ergebnisse.
2: Mehrgenerationenurlaube sind in. Das zeigt eine aktuelle YouGov-Studie im Auftrag von Norwegian Cruise Line. Dazu Kevin Bubolz, Managing Director Continental Europe.
3: Fast 70% der Befragten wollen Zeit miteinander verbringen und über die Hälfte will gemeinsam Erlebnisse teilen. Ganz entscheidend ist bei solchen Reisen außerdem Flexibilität, Einfachheit und Wahlmöglichkeiten während der Reise. Und genau darauf haben wir bei NCL zum Beispiel unsere Kreuzfahrten zugeschnitten.
2: Jedes Schiff der NCL-Flotte bietet mindestens 10 Restaurants, verschiedene Aktivitäten und ein hochwertiges Unterhaltungsprogramm.
3: Unsere Schiffe sind dafür gebaut worden, dass jeder Gast sein ganz persönliches Urlaubserlebnis gestalten kann. Jüngere Reisende können sich zum Beispiel auf Wasserrutschen austoben oder sich Rennen auf unseren E-Kartbahnen liefern. Erwachsene und ältere Familienmitglieder finden Erholung im Mandara Spa oder im Adults Only Vibe Beach Club.
2: Ein Großteil der Befragten bevorzugt europäische Ziele.
3: Besonders gefragt ist hier die kulturelle Vielfalt und die Möglichkeit, auf einer Reise mehrere Ziele erkunden zu können. Europarouten von NCL ermöglichen das ohne große Vorabplanung. Man packt seinen Koffer nur einmal aus und das schwimmende Hotel bringt einen fast jeden Tag zu einer neuen Destination. So können Familien entweder Zeit gemeinsam oder individuell verbringen und an Bord entspannen oder aktiv sein.
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0: Schöne Grüße ins Gallus. Bei euch im Europaviertel haben wir die aktuelle Frankfurt-Temperatur mit 26,1 Grad gemessen.
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2: Ich bin Babit Büchner. Nach dem Vorfall mit einer Sprengstoffdrohne am Flughafen Leipzig-Halle fordern die Grünen im Bundestag, dass der Nationale Sicherheitsrat einberufen wird. Er müsse umgehend zusammenkommen, um über die Lage und die notwendigen Konsequenzen daraus zu beraten, sagte Fraktionschefin Katharina Dröge. Bundesinnenminister Alexander Dobrindt hatte am Abend von einem hybriden Anschlagsszenario gesprochen. Umweltverbände warnen, Rheinvertiefungen könnten den Grundwasserspiegel absenken. Doch die niedrigen Wasserstände sind eine große Herausforderung für die Wirtschaft. Bundesverkehrsminister Bilger spricht deshalb heute mit Hafenbetreibern, Vertretern der Binnenschifffahrt und betroffenen Unternehmen.
3: Die Schiffe können wegen des geringen Wasserstands in großen Flüssen wie Rhein, Elbe und Donau aktuell nur mit deutlich weniger Ladung fahren oder müssen ganz darauf verzichten. Auch die Verkehrsminister der Länder schlagen Alarm und fordern bei ihrer eigenen Sonderkonferenz heute vom Bund umfassende Maßnahmen, um den Güterverkehr in Gang zu halten. Die aktuelle Lage bedrohe Lieferketten und belaste Wirtschaft sowie Verbraucher zusätzlich, heißt es in der von Nordrhein-Westfalen eingebrachten Vorlage. Tine Klimach, Nachrichtenredaktion.
2: Seit Januar sind in Deutschland 261 Menschen ertrunken. Das gab die DLRG heute in einer Sommerzwischenbilanz bekannt. Das ist etwas mehr als im gleichen Zeitraum im vergangenen Jahr. Allein die Hitzewellen im Juni und Juli forderten 160 Badetote.
4: Durch immer länger werdende und stärkere Hitzeperioden suchen mehr Menschen Abkühlung in Gewässern. Und das verläuft immer wieder tödlich. Vor allem Flüsse und Seen sind besonders gefährlich. Viele Menschen überschätzen dort ihre Schwimmfähigkeiten und unterschätzen Gefahren wie Strömungen oder Kälteschocks. Vor allem Männer. 80% aller Badetoten sind Männer, denn die würden eher alkoholisiert baden gehen und seien insgesamt leichtsinniger. Aus Berlin, Simeon Müller.
2: Popstar Shakira und Sänger Burna Boy haben mit ihrem WM-Song Die Die den offiziellen Sommerhit des Jahres 2026 gelandet. Das teilte das Marktforschungsunternehmen GfK Entertainment mit, das auch die offiziellen deutschen Charts ermittelt. Bei uns wurde der Song fast 60 Millionen Mal gestreamt. Er steht seit 5 Wochen an der Spitze der deutschen Charts.
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5: Mit Klaus Bente, guten Tag. Der Frankfurter Flughafenbetreiber Fraport hat im ersten Halbjahr des laufenden Geschäftsjahres wichtige operative Kennzahlen wie Umsatz plus 4% und den operativen Gewinn plus 3,8% gesteigert. Dagegen lag das Konzernergebnis mit 51,6 Millionen Euro um 47,7% unter dem Vorjahreswert. Grund hierfür sind buchhalterische Effekte, die aus der Inbetriebnahme der neuen Terminalgebäude in Lima und in Frankfurt resultieren. Während das Passagieraufkommen in Frankfurt streikbedingt und aufgrund der geopolitischen Situation im Nahen Osten stagniert, wächst der Verkehr in den meisten internationalen Standorten im Fraport-Konzern, sagte dazu Stefan Schulte, Vorstandsvorsitzender von Fraport. Gestern Nachmittag kam es auf einem Feld in Münster im Kreis Darmstadt-Dieburg zu einem Brand. Nach derzeitigem Ermittlungsstand brannte eine Fläche von mehreren tausend Quadratmeter Feld. Verantwortlich dafür war wohl ein technischer Defekt eines Traktors, so die Polizei. Die Feuerwehr brachte den Brand unter Kontrolle und löschte ihn im Anschluss. Verletzt wurde niemand.
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0: Frankfurt startet heute mit viel Sonne und klarer Luft in einen warmen Tag. Aktuell sind es 26 Grad und später werden nochmal 27 Grad erreicht. Im Tagesverlauf ziehen ein paar Wolken auf, zwischendurch sogar dichter, bevor der Abend wieder freundlicher und klarer wird. Auch morgen bleibt es sommerlich mit 26 Grad. Dazu gibt's viel Sonne und nur gelegentlich ein paar Wolken.
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6: Jetzt das Aktuellste aus der Radio Frankfurt Verkehrszentrale. Auf der A5 Kassel Richtung Frankfurt steht in Höhe Nordwestkreuz Frankfurt ein defekter LKW auf dem Abbiegestreifen.
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9: Nicht zu schnell fahren. Aktuell in Kelsterbach wird geblitzt in der Mörfelder Straße, dort in der 50er-Zone. Außerdem gibt es noch einen Blitzer in Frankfurt in der Senckenberg-Anlage, dort bei 30. Und in Hanau, und zwar am Sandeldamm, dort bitte bei 30 Fuß vom Gas. Und wenn ihr auch noch was entdeckt habt an Staus oder Blitzern, dann gerne durchgeben. Eine WhatsApp schicken an die 069 und dreimal die 669. Gute Fahrt!
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9: Ich wünsche euch eine schöne Mittagspause mit uns. Und damit ihr die auch richtig schön genießen könnt, habe ich in der nächsten halben Stunde auch die passende Musik dazu. Ganz laut aufdrehen könnt ihr nämlich gleich mit den Ärzten Kelly Clarkson, Alvaro Soler und jetzt mit Modern Talking. Das sind sie, die besten Hits aller Zeiten hier auf Radio Frankfurt. Und ich bin Andi Schmidt. Mahlzeit. Mahlzeit.

Gaga, Hold My Hand. Hier ist Radio Frankfurt. Schöne Mittagspause euch und ab geht's jetzt zurück ins Jahr 1990 zu Depeche Mode und Enjoy the Silence. Schönen Mittag euch.

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0: Schöne Grüße ins Gallus. Bei euch im Europaviertel haben wir die aktuelle Frankfurt-Temperatur mit 26,1 Grad gemessen.
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0: Frankfurt startet heute mit viel Sonne und klarer Luft in einen warmen Tag. Aktuell sind es 26 Grad und später werden nochmal 27 Grad erreicht. Im Tagesverlauf ziehen ein paar Wolken auf, zwischendurch sogar dichter, bevor der Abend wieder freundlicher und klarer wird. Auch morgen bleibt es sommerlich mit 26 Grad. Dazu gibt's viel Sonne und nur gelegentlich ein paar Wolken.
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2: Jetzt das Aktuellste aus der Radio Frankfurt Verkehrszentrale. Auf der A5 Kassel Richtung Frankfurt steht in Höhe Nordwestkreuz Frankfurt ein defekter LKW auf dem Abbiegeschreifen.
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4: Nicht zu schnell fahren, aktuell in Kelsterbach wird geblitzt in der Mörfelder Straße, dort in der 50er-Zone. Außerdem gibt es noch einen Blitzer in Frankfurt in der Senckenberg-Anlage, dort bei 30. Und in Hanau, und zwar am Sandeldamm, dort bitte bei 30 Fuß vom Gas. Und wenn ihr auch noch was entdeckt habt an Staus oder Blitzern, dann gerne durchgeben. Eine WhatsApp schicken an die 069 und dreimal die 669. Gute Fahrt!
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0: Schönen Mittag, Andi Schmidt ist hier und wenn ihr mal diese Woche mal wieder in die City entfliehen wollt, dann habe ich so einen richtig schönen Kinotipp für euch. Es geht um Horror und Splatter, also ein Eiswagen, der rollt durch eine verschlafene Kleinstadt, eigentlich der Inbegriff von Sommer. Doch diesmal bringt er keine Abkühlung, sondern den blanken Horror. Und eins vorweg, dieser Film ist definitiv nichts für schwache Nerven. Dori weiß mehr.
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7: Habt ihr heute den weirden Eismann gesehen?
8: Was meinst du mit weird?
7: Der war überall, als ob er mich verfolgen würde. Sind hier alle irgendwie krank?
9: Ein geheimnisvoller Eisverkäufer verteilt kostenloses Eis an Kinder. Und wer an dieser Stelle schon eine gewisse Skepsis verspürt, der liegt mit seiner Intuition goldrichtig. Denn was zunächst wie eine harmlose Geste wirkt, entwickelt sich schon bald zu einer tödlichen Bedrohung.
10: Was ist passiert?
11: Jemand hat meiner Mami wehgetan.
10: Wer? Ich?
12: Fran?
13: Oh mein Gott!
9: Das idyllische Örtchen Baleen Bay verwandelt sich kurzerhand in eine echte Stätte des Horrors. Die Kinder werden zu blutrünstigen Bestien und stürzen die Stadt ins totale Chaos.
14: Geht wieder ins Klassenzimmer!
15: Was zur Hölle ist hier los?
16: Das ist nicht witzig!

0: Eis ist teuflisch. Die wollen uns nicht töten. Wir sollen so werden wie sie.
1: Mit jeder Minute eskaliert die Gewalt in Baleen Bay. Und für die verbliebenen Überlebenden wird die Situation immer und immer aussichtsloser. Der einzige Ausweg, der Ice Cream Man muss sterben.
0: Schnell da rein! Los, los, los, los, los!
2: Ihr könnt ihn nicht einfach töten. Schlagt ihm den Kopf ab.
1: Dieser FSK-18-Horrorfilm setzt auf jede Menge blutige Effekte, kompromisslose Härte und schockierende Szenen. Also wirklich nichts für empfindliche Gemüter. Ice Cream Man startet heute in den Kinos.
0: Oh mein Gott, nein!
3: Verf***te Kinder!
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0: Schöne Grüße nach Sachsenhausen. Bei euch am Goethe-Turm haben wir die aktuelle Frankfurt-Temperatur mit 27,4 Grad gemessen.
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2: Ich bin Babette Büchner. Einen Tag nach dem Fund einer Sprengstoffdrohne am Flughafen Leipzig-Halle sind noch viele Fragen offen. Vor allem ist unklar, wie die Drohne unbemerkt auf die Stadt- und Landebahn gelangen konnte. Außerdem wird weiter nach einem zweiten unbekannten Gegenstand gesucht.
3: Es geht um Teile einer möglichen weiteren Drohne, die mit einem Frachtflugzeug zusammengestoßen sein könnte, das wegen der gesperrten Landebahn in Leipzig durchstartete und nach Hannover flog. Dort wurde dann eine leichte Beschädigung festgestellt. Die Sprengstoffdrohne in Leipzig war entschärft worden. Sie stand in der Nähe einer ukrainischen Transportmaschine. Politik und Sicherheitsbehörden sind alarmiert. Innenminister Dobrindt spricht von einer neuen Gefahrenqualität. Experten sehen dringenden Handlungsbedarf. Die kritische Infrastruktur müsse besser geschützt werden. Aus Berlin, Thomas Brockt.
2: Nach dem tödlichen Autoanschlag auf eine Gewerkschaftsdemonstration in München ist ein 25-Jähriger zu einer lebenslangen Haftstrafe verurteilt worden. Das Oberlandesgericht München stellte zudem die besondere Schwere der Schuld fest. Der aus Afghanistan stammende Mann war im vergangenen Jahr von hinten in friedliche Demonstranten gefahren. Eine Frau und ihre kleine Tochter starben. Viele weitere wurden teils lebensgefährlich verletzt. Die Polizei hat am Vormittag in Preetz in Schleswig-Holstein ein totes Kleinkind gefunden. Mit großer Wahrscheinlichkeit handelt es sich um das seit gestern Mittag vermisste 3-jährige Mädchen, teilte die Polizei mit. Von einer Straftat geht sie im Moment nicht aus.
4: Mit einem Hubschrauber und Drohnen haben sie gesucht. Die Polizei und Feuerwehrleute, auch Freiwillige, waren stundenlang im Einsatz. Und alle haben natürlich gehofft, dass das kleine autistische Mädchen irgendwo auftaucht. Ihre Eltern hatten es gestern Mittag als vermisst gemeldet. Was genau passiert ist, das ist noch unklar. Aber viele denken nun auch an einen ähnlichen Fall aus Niedersachsen vor einigen Jahren. Den kleinen Arian, auch er, konnte nur tot geborgen werden. Claudia Wächter, Nachrichtenredaktion.
2: Die Behörden haben in Thüringen einen 33-jährigen Ukrainer festgenommen. Er soll versucht haben, Aufnahmen vom Gelände eines bayerischen Rüstungsunternehmens zu machen. Ziel sei gewesen, Sabotageakte zu verüben, teilte die Generalstaatsanwaltschaft in München mit. Der Mann sitze derzeit in einem bayerischen Gefängnis.
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5: Mit Klaus Bente, guten Tag. Der Frankfurter Flughafenbetreiber Fraport hat im ersten Halbjahr des laufenden Geschäftsjahres wichtige operative Kennzahlen wie Umsatz plus 4% und den operativen Gewinn plus 3,8% gesteigert. Dagegen lag das Konzernergebnis mit 51,6 Millionen Euro um 47,7% unter dem Vorjahreswert. Grund hierfür sind buchhalterische Effekte, die aus der Inbetriebnahme der neuen Terminalgebäude in Lima und in Frankfurt resultieren. Während das Passagieraufkommen in Frankfurt streikbedingt und aufgrund der geopolitischen Situation im Nahen Osten stagniert, wächst der Verkehr in den meisten internationalen Standorten im Fraport-Konzern, sagte dazu Stefan Schulte, Vorstandsvorsitzender von Fraport. Gestern Nachmittag kam es auf einem Feld in Münster im Kreis Darmstadt-Dieburg zu einem Brand. Nach derzeitigem Ermittlungsstand brannte eine Fläche von mehreren tausend Quadratmeter Feld. Verantwortlich dafür war wohl ein technischer Defekt eines Traktors, so die Polizei. Die Feuerwehr brachte den Brand unter Kontrolle und löschte ihn im Anschluss. Verletzt wurde niemand.
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0: Frankfurt startet mit 27 Grad und ein paar Wolken in den Nachmittag. Dazu bleibt es heute meist trocken und angenehm warm. Später lockert der Himmel immer mehr auf, am Abend gibt es dann richtig viel klare Luft. In der Nacht geht's runter auf 21 Grad und morgen wird's mit bis zu 26 Grad sonnig, ruhig und freundlich warm.
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6: Jetzt das Aktuellste aus der Radio Frankfurt Verkehrszentrale. Auf der A3 Frankfurt Richtung Würzburg zwischen Obertshausen und Hanau ist ein defektes Fahrzeug. Fahrt da bitte besonders vorsichtig. Auch auf der A661 Bad Homburg Richtung Darmstadt zwischen Frankfurt-Eckenheim und dem Preungesheimer Dreieck hat es gekracht. Die Stelle auf dem Standstreifen ist noch nicht gesichert. Auf der A5 Kassel Richtung Frankfurt steht am Nordwestkreuz Frankfurt ein defekter LKW auf dem Abbiegestreifen. Auf der B3 in Frankfurt auf der Friedberger Landstraße zwischen Gießener Straße und Rothschildallee habt ihr dichten Verkehr. Da ist es stockend unterwegs.
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8: Es wird aktuell geblitzt in Frankfurt in der City, in der Senckenberganlage, in der 30er-Zone steht ein Blitzer, Gutleutstraße in der 50er und es gibt noch einen Blitzer in der Babenhäuser Landstraße, dort ebenfalls bei 50. Habt ihr auch noch was gesehen, Staus oder Blitzer, dann schickt es uns gerne per WhatsApp an die 069 und dreimal die 669. Gute Fahrt!
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8: Mit großen Schritten gehen wir Richtung Donnerstagnachmittag und das mit richtig cooler Musik in der nächsten halben Stunde. Deep Purple ist mit am Start. Wir freuen uns auf Ricky Martin, Peter Schilling, Tiffany Harris und jetzt auf Blondie und Maria. Andi Schmidt ist hier und ihr hört Radio Frankfurt mit den besten Hits aller Zeiten. Danke fürs Einschalten.

Tony Harris und Breathe. Das ist Radio Frankfurt. Einen schönen Donnerstag. Morgen geht's wieder los. Die zweite Fußball-Bundesliga startet in die neue Saison und auch Länderspiele gibt's ja bald wieder im September. Ja, mit unserem neuen Bundestrainer, mit Kloppo. Und diese Hymne, die werden wir dann hoffentlich sehr, sehr oft in Zukunft wieder singen. Hier ist Musik aus der Neuen Deutschen Welle. Hier ist Peter Schilling, Major Tom.

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0: Schöne Grüße nach Sachsenhausen. Bei euch am Goethe-Turm haben wir die aktuelle Frankfurt-Temperatur mit 27,4 Grad gemessen.
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0: Frankfurt startet mit 27 Grad und ein paar Wolken in den Nachmittag. Dazu bleibt es heute meist trocken und angenehm warm. Später lockert der Himmel immer mehr auf, am Abend gibt's dann richtig viel klare Luft. In der Nacht geht's runter auf 21 Grad und morgen wird's mit bis zu 26 Grad sonnig, ruhig und freundlich warm.
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2: Jetzt das Aktuellste aus der Radio Frankfurt Verkehrszentrale. Auf der A3 Frankfurt Richtung Würzburg zwischen Obertshausen und Hanau ist ein defektes Fahrzeug. Fahrt da bitte besonders vorsichtig. Auch auf der A661 Bad Homburg Richtung Darmstadt zwischen Frankfurt-Eckenheim und dem Preungesheimer Dreieck hat es gekracht. Die Stelle auf dem Standstreifen ist noch nicht gesichert. Auf der A5 Kassel Richtung Frankfurt steht am Nordwestkreuz Frankfurt ein defekter LKW auf dem Abbiegestreifen. Auf der B3 in Frankfurt auf der Friedberger Landstraße zwischen Gießener Straße und Rothschildallee habt ihr dichten Verkehr. Da ist es stockend unterwegs.
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4: Es wird aktuell geblitzt in Frankfurt in der City, in der Senckenberg-Anlage, in der 30er-Zone steht ein Blitzer, Gutleutstraße in der 50er und es gibt noch einen Blitzer in der Babenhäuser Landstraße, dort ebenfalls bei 50. Habt ihr auch noch was gesehen, Staus oder Blitzer, dann schickt es uns gerne per WhatsApp an die 069 und dreimal die 669. Gute Fahrt!
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0: Phil Collins, Dance into the Light. Das sind die besten Hits aller Zeiten. Ihr hört ihr hier bei Radio Frankfurt. Andi Schmidt ist hier.
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0: In der stimmungsvollen Kulisse der historischen Wasserburg, da steht heute Abend Andrew Lloyd Webbers weltberühmte Rockoper auf dem Programm. Die spannende Musik und das erstklassige Ensemble entfalten unter dem sommerlichen Abendhimmel eine ganz besondere Dynamik. Ein absolutes Kulturhighlight für den Donnerstagabend. Jesus Christ Superstar heute um 20.15 Uhr bei den Burgfestspielen in Bad Vilbel. Lust auf entspannte Tunes, kühle Drinks und Inspiration nach Feierabend. Die Schirn, die hält heute zum Sommer-Hangout mit den Künstlerinnen Rea einen mitreißenden Mix aus Hip-Hop, Reggae, Jazz und Afrobeats bereit. Im Rahmen des langen Donnerstags könnt ihr außerdem um 19 Uhr an einer Führung durch die aktuelle Sommerausstellung The World Through AI teilnehmen. Das Ganze in der Schirn-Kunsthalle am Römerberg. Start ist um 19 Uhr. Und ein Klassiker im Grünen gibt's, Goethes Faust heute im Grüneburgpark ab 20.15 Uhr. Da könnt ihr ein bisschen Open-Air-Theater mitten im Park erleben. Die dramatische Bühne, die bringt Goethes berühmtes Drama in einer gewohnt lebendigen und eigensinnigen Inszenierung auf die Freilichtbühne im Grüneburgpark. Das Ganze heute ab 20.15 Uhr. Und egal was ihr macht, egal was ihr tut, habt mega Spaß dabei.
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0: Hallo in die Innenstadt. Bei euch an der Hauptwache haben wir die aktuelle Frankfurt-Temperatur mit 27,3 Grad gemessen.
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2: Ich bin Dirk Zeitler. Ein Tag nach dem Fund einer Sprengstoffdrohne am Flughafen Leipzig-Halle sind noch viele Fragen offen. Vor allem ist unklar, wie die Drohne unbemerkt auf die Start- und Landebahn gelangen konnte. Außerdem wird weiter nach einem zweiten unbekannten Gegenstand gesucht. Die Grünen im Bundestag fordern unterdessen Beratungen des Nationalen Sicherheitsrates. Der Sicherheitsrat müsse umgehend zusammenkommen, sagte Fraktionschefin Dröge. Nach dem tödlichen Autoanschlag auf eine Gewerkschaftsdemonstration in München muss der Täter lebenslang ins Gefängnis. Das Oberlandesgericht hat außerdem die besondere Schwere der Schuld festgestellt.
3: Unter anderem wegen zweifachen Mordes und versuchten Mordes in 23 Fällen ist der 25-Jährige verurteilt worden. Das Gericht ist sich sicher, der Täter wollte Menschen töten und hat dafür die Situation der Demo ausgenutzt, weil die Menschen dort mit einer solchen Tat nicht rechnen. Als Motiv wird Wut über die Lage in islamischen Ländern genannt. Außerdem habe sich der Mann als guter Moslem beweisen wollen. Bei dem Anschlag im Februar letztes Jahr starben eine Frau und ihre 2 Jahre alte Tochter. Viele weitere wurden teils lebensgefährlich verletzt. Dominik Schweiger, Nachrichtenredaktion.
2: Der Sommer 2026 schreibt Geschichte. Ein Hitzerekord jagt den nächsten. Freibäder sind voll wie lange nicht und die Eisverkäufer kommen mit der Produktion kaum hinterher. Der Hitzesommer hat aber auch Schattenseiten. In den ersten 7 Monaten des Jahres gab es bereits 261 Badetote. Das teilte die DLRG heute mit.
4: Nicht nur an den Badestellen in Deutschland gab es mehr Tote. Während der besonders heißen Woche Ende Juni starben nach Schätzungen des Robert-Koch-Instituts etwa 9.600 Menschen. Das sind deutlich mehr hitzebedingte Sterbefälle als zunächst angenommen. Die Forderungen nach Hitzeschutzplänen hierzulande, aber auch auf europäischer Ebene, werden lauter. Alarmierend ist die andauernde Hitze auch für die Wirtschaft, unter anderem durch historisches Niedrigwasser im Rhein. Diana Kramer, Nachrichtenredaktion.
2: Die Frage nach Elektroautos hat im Juli stark angezogen. Fachleuten zufolge liegt das vor allem an der E-Auto-Prämie des Bundes. Mehr als 78.600 reine E-Pkw kamen im vergangenen Monat laut Kraftfahrt-Bundesamt neu auf die Straße. Das waren demnach fast 62% mehr als im Juli des Vorjahres. Profitiert von der Entwicklung haben vor allem chinesische Hersteller.
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5: Mit Klaus Wente, guten Tag. Die Wirtschaftsleistung gemessen am Bruttoinlandsprodukt hat sich 2024 in den hessischen Landkreisen und kreisfreien Städten unterschiedlich entwickelt. Die Spannweite reichte von -2,6% im Landkreis Groß-Gerau bis +6,6% im Hochtaunuskreis. So das Statistische Landesamt. Hier in Frankfurt legte das Bruttoinlandsprodukt 2024 im Vergleich zum Vorjahr um 4,7% auf gut 95 Milliarden Euro zu. Das Stadion am Bornheimer Hang hier in Frankfurt bekommt einen neuen Namen. Im Zuge der Fusion von BB Bank und PSD Bank Hessen-Thüringen heißt die Spielstätte des Fußballregionalligisten FSV Frankfurt ab dieser Spielzeit BB Bank Arena, teilt der FSV mit.
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0: Frankfurt startet heute ziemlich warm in den Nachmittag. Bei bedecktem Himmel liegen wir aktuell bei 27 Grad. Später lockert es etwas auf. Richtung Abend wird es dann klarer und angenehm lauwarm, bevor die Nacht unter sternenklarem Himmel auf rund 16 Grad abkühlt. Morgen legt der Tag mit viel Sonne wieder los und bringt bis zu 26 Grad.
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6: Jetzt das Aktuellste aus der Radio Frankfurt Verkehrszentrale. Vorsicht auf der A3 Frankfurt Richtung Würzburg zwischen Frankfurt Süd und Offenbacher Kreuz. Da liegt ein Metallteil auf dem linken Fahrstreifen gut 1 Kilometer vorm Offenbacher Kreuz. Auf der B44 in Frankfurt, auf der Baseler Straße und Friedrich-Ebert-Anlage zwischen Baseler Platz und Frankfurter Messe ist dichter Verkehr. Ihr braucht mindestens 10 Minuten länger.
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8: Fahr nicht so schnell. Aktuell wird in Frankfurt geblitzt. Einmal in der Babenhäuser Landstraße in der 50er-Zone. Dann steht ein Blitzer in der Rohrbachstraße in der 30er und auch in der Friedberger Landstraße stadteinwärts kurz nach der A661. Da in der 50er-Zone wird geblitzt. Und wenn ihr auch noch was gesehen habt, Staus oder Blitzer, sagt uns gerne Bescheid. Schickt uns eine WhatsApp an die 069 und dreimal die 669. Gute Fahrt.
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8: Es geht alles verdammt schnell. Und so sind auch schon die Sommerferien schon wieder fast zu Ende. Morgen noch. Und dann geht schon wieder nächste Woche die Schule los. Und viele sind natürlich schon wieder aus dem Urlaub zurück. Und manche jetzt natürlich an diesem Wochenende. Und ein kleiner Tipp habe ich für alle, die zurückkommen. Besonders beim Ankommen. Entspannen. Ja, und darüber sprechen wir gleich in wenigen Minuten in unserem Urlaubshack. Vorher die besten Hits aller Zeiten mit Laurel und wir freuen uns auf Laura Brannigan. Andi Schmidt ist hier. Hi.

0: guten Start in den Nachmittag mit uns. Hier ist Radio Frankfurt. Tag 4 unserer Rückreisewoche. Die Haustür geht auf, man stellt die Koffer auf den Flur und puff, der Urlaubszauber ist schlagartig verflogen. Der Kühlschrank ist leer, die Wäscheberge türmen sich und am nächsten Morgen wartet direkt wieder der Wecker. Mathilda ist wieder da. Sag mal, wie kommen wir denn nach der Rückkehr entspannt wieder im Alltag an?
1: Hi, also der größte Fehler ist, die Ankunft so zu planen, dass man sonntags um 23 Uhr heimkommt und montags um 7 Uhr im Büro sitzen muss. Mein Hack, plant immer einen Puffertag zu Hause. Kommt samstags zurück oder nehmt euch den Montag noch frei. Bestellt euch schon vor dem Urlaub für den Ankunftstag haltbare Lebensmittel online oder friert euch vor der Abreise euer Lieblingsgericht ein. So müsst ihr am ersten Abend nicht direkt zum Supermarkt hetzen, sondern könnt entspannt auspacken, eine Pizza bestellen und den Urlaub in Ruhe ausklingen lassen.
0: Ein Puffertag zu Hause, ja klar, das ist der beste Puffer für die Seele. Morgen ist dann schon Freitag und zum großen Finale unserer Serie zeigen wir euch den ultimativen Trick, wie die Urlaubsstimmung im Alltag noch wochenlang anhält.

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0: Hallo in die Innenstadt. Bei euch an der Hauptwache haben wir die aktuelle Frankfurt-Temperatur mit 27,3 Grad gemessen.
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0: Frankfurt startet heute ziemlich warm in den Nachmittag. Bei bedecktem Himmel liegen wir aktuell bei 27 Grad. Später lockert es etwas auf. Richtung Abend wird es dann klarer und angenehm lauwarm, bevor die Nacht unter sternenklarem Himmel auf rund 16 Grad abkühlt. Morgen legt der Tag mit viel Sonne wieder los und bringt bis zu 26 Grad.
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2: Jetzt das Aktuellste aus der Radio Frankfurt Verkehrszentrale. Vorsicht auf der A3 Frankfurt Richtung Würzburg zwischen Frankfurt Süd und Offenbacher Kreuz. Da liegt ein Metallteil auf dem linken Fahrstreifen gut einen Kilometer vorm Offenbacher Kreuz. Auf der B44 in Frankfurt, auf der Baseler Straße und Friedrich-Ebert-Anlage zwischen Baseler Platz und Frankfurter Messe ist dichter Verkehr. Ihr braucht mindestens 10 Minuten länger.
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4: Fahrt nicht zu schnell. Aktuell wird in Frankfurt geblitzt. Einmal in der Babenhäuser Landstraße in der 50er-Zone. Dann steht ein Blitzer in der Rohrbachstraße in der 30er und auch in der Friedberger Landstraße stadteinwärts kurz nach der A661. Da in der 50er-Zone wird geblitzt. Und wenn ihr auch noch was gesehen habt, Staus oder Blitzer, sagt uns gerne Bescheid. Schickt uns eine WhatsApp an die 069 und dreimal die 669. Gute Fahrt.
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5: Am Nachmittag hat der DAX am deutschen Aktienmarkt 0,2% auf 26.181 Punkte zugelegt. Das ist immerhin ein bisschen was, doch von seinem Allzeithoch zuletzt ist der DAX damit noch ein Stück entfernt. Die Commerzbank mit sehr guten Quartalszahlen, der Gewinn hat sich fast verdoppelt. Commerzbank-Chefin Orlov ist jetzt zu konstruktiven Gesprächen mit der italienischen Großbank UniCredit mit Blick auf eine mögliche Übernahme bereit. Die Commerzbank-Aktie büßt vorerst 0,5% ein. Noch schwächer werden bisher Scout24 und Siemens gehandelt. Die Anlegerfavoriten im DAX heißen bisher Deutsche Telekom, Henkel Vorzüge und Zalando. Der Euro zeigt sich am Nachmittag mit einem $1,1540 stabil. Aus Frankfurt, Klaus Bente.
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1: 6. August 1984. Tina Turner steigt mit What's Love Got To Do With It in die Charts ein. Es gibt Songs, die reifen wie ein guter Wein. So auch What's Love Got To Do With It. Eigentlich ist der Song schon Mitte der 70er Jahre fertig. Die beiden Songschreiber Terry Britton und Graham Lyle schreiben die Nummer eigentlich für Cliff Richard, aber der lehnt ab. So landet die Nummer am Ende mal bei der Gruppe und dann mal bei dem Sänger. Bis sie Anfang der 80er Jahre schließlich Donna Summer in die Hände fällt und dort erst einmal in einer Schublade liegen bleibt. 1984 dann nimmt aber die britische Gruppe Bugsfizz eine Version auf, die allerdings nie veröffentlicht wird, weil eine Frau noch mal schneller ist als die Briten. Tina Turner. Und sie landet mit ihrer Version schließlich einen Welthit. 2023 stirbt Tina Turner dann nach Jahren der Krankheit. Was aber bleibt, ist ihre Musik, sind ihre Hits, wie What's Love Got To Do With It.

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1: Hallo und einen schönen Nachmittag, hier ist Radio Frankfurt. Die Energiewende, die kommt in Deutschland nur schleppend voran. Experten warnen, dass die Klimaziele bis 2030 wohl verfehlt werden. Besonders beim Ausbau der Infrastruktur besteht großer Handlungsbedarf. Welche Rolle dabei Netze, Umspannwerke und Trassen spielen, das weiß Danisa Krosser.
2: Zu den größten Herausforderungen der Energiewende zählen nicht nur der Ausbau von Wind- und Solarenergie, sondern auch die Erweiterung der Stromnetze. Nur so kann der im Norden erzeugte Strom zuverlässig zu den Industriezentren im Süden transportiert werden. Dabei spielt auch die Akzeptanz in der Bevölkerung eine wichtige Rolle, sagt Joachim Sunderkämper von POR Verkehrswegebau.
3: Es ist ein hoher Bedarf an Netzen. Früher wurden sie oberirdisch gebaut, Oberleitungen. Die sind in der Bevölkerung nicht so akzeptiert. Deswegen geht der Trend dahin, Tiefbau zu machen in erdverlegten Leitungen. Erdkabel sind unsichtbar und dadurch deutlich besser von der Akzeptanz.
2: Entscheidend sind eine transparente Planung und die frühzeitige Einbindung der Anwohner. Dafür wird auf einen direkten Dialog vor Ort, wie etwa beim Tag der offenen Baustelle, gesetzt. Und im besten Fall entsteht dabei gleichzeitig genug Interesse beim Nachwuchs.
3: Wir bilden selber aus, vom Lehrling. Wir bilden den Facharbeiter weiter aus, der Tiefbauer, der Baggerfahrer, der Maschinist, aber auch der Bauleiter. Und die kaufmännischen Berufe sind hier gefragt.
2: Der klassische Straßen- und Tiefbau bleibt weitgehend erhalten. Darüber hinaus gewinnt auch der Ausbau von Datenleitungen an Bedeutung.
3: Denken Sie an Datacenter, denken Sie an KI. Das sind alles Themen, die gebaut werden müssen. Bereiche, wo die Infrastruktur noch nicht vorherrschend ist. Die werden wir bauen, die werden wir anbieten und die werden wir begleiten. Das ist ein Trend, den wir in der Bauindustrie gerne verfolgen und der Herausforderung gerne annehmen.
1: Klimaneutralität gelingt nicht allein mit Windrädern und Solaranlagen. Entscheidend ist auch die Infrastruktur dahinter, von Netzen bis hin zu modernen Trassenlösungen. Weitere Infos gibt's auch unter por.de. Und jetzt freuen wir uns auf Josephine Petzold. Sie kommt nämlich kurz nach drei und begleitet euch wieder in den heutigen Donnerstagnachmittag. Habt noch eine schöne Zeit. Bis morgen. Andi Schmidt.
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0: Hallo ins Nord und West. Bei euch am Oeder Weg haben wir die aktuelle Frankfurt-Temperatur mit 27,1 Grad gemessen.
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2: Ich bin Dirk Zeitler. Ein Tag nach dem Fund einer Sprengstoffdrohne am Flughafen Leipzig-Halle sind noch viele Fragen offen. Vor allem ist unklar, woher die Drohne stammte und wie sie unbemerkt auf die Start- und Landebahn des Airports gelangen konnte. Außerdem wird weiter nach einem zweiten unbekannten Gegenstand gesucht.
3: Es geht um Teile einer möglichen weiteren Drohne, die mit einem Frachtflugzeug zusammengestoßen sein könnte, das wegen der gesperrten Landebahn in Leipzig durchstartete und nach Hannover flog. Dort wurde dann eine leichte Beschädigung festgestellt. Die Sprengstoffdrohne in Leipzig war entschärft worden. Sie stand in der Nähe einer ukrainischen Transportmaschine. Politik und Sicherheitsbehörden sind alarmiert. Innenminister Dobrindt spricht von einer neuen Gefahrenqualität. Experten sehen dringenden Handlungsbedarf. Die kritische Infrastruktur müsse besser geschützt werden. Thomas Brock, Nachrichtenredaktion.
2: Die Extremhitze in diesem Sommer hat tödliche Folgen in bislang unbekanntem Ausmaß. Allein durch die heftige Hitzewelle Ende Juni sind nach Schätzungen des Robert-Koch-Instituts fast 10.000 Menschen gestorben. Rund 9.600 hitzebedingte Sterbefälle gingen auf die Woche vom 22. bis 28. Juni zurück, heißt es im aktuellen Wochenbericht des RKI. Vielerorts in Deutschland lagen die Temperaturen in diesen Tagen um die 40 Grad. Nach dem tödlichen Autoanschlag auf eine Gewerkschaftsdemonstration in München muss der Täter lebenslang ins Gefängnis. Das Oberlandesgericht hat außerdem die besondere Schwere der Schuld festgestellt.
4: Unter anderem wegen zweifachen Mordes und versuchten Mordes in 23 Fällen ist der 25-Jährige verurteilt worden. Das Gericht ist sich sicher, der Täter wollte Menschen töten und hat dafür die Situation der Demo ausgenutzt, weil die Menschen dort mit einer solchen Tat nicht rechnen. Bei dem Anschlag im Februar letztes Jahr starben eine Frau und ihre 2 Jahre alte Tochter. Viele weitere wurden teils lebensgefährlich verletzt. Dominik Schweiger, Nachrichtenredaktion.
2: Mehrere Krankenkassen und kassenärztliche Vereinigungen haben nach Medienberichten insgesamt 220 Millionen Euro durch umstrittene Investments verloren. Bei den bereits vor Jahren verlorenen Millionensummen der Krankenkassen handele es sich um Beitragsgelder von gesetzlichen Versicherten, so NDR, WDR und Süddeutsche Zeitung. Bei den kassenärztlichen Vereinigungen entspreche das Geld Mitgliedsbeiträgen von Ärztinnen und Ärzten.
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5: Mit Klaus Wente, guten Tag. Die Wirtschaftsleistung gemessen am Bruttoinlandsprodukt hat sich 2024 in den hessischen Landkreisen und kreisfreien Städten unterschiedlich entwickelt. Die Spannweite reichte von -2,6% im Landkreis Groß-Gerau bis +6,6% im Hochtaunuskreis. So das Statistische Landesamt. Hier in Frankfurt legte das Bruttoinlandsprodukt 2024 im Vergleich zum Vorjahr um 4,7% auf gut 95 Milliarden Euro zu. Das Stadion am Bornheimer Hang hier in Frankfurt bekommt einen neuen Namen. Im Zuge der Fusion von BB Bank und PSD Bank Hessen-Thüringen heißt die Spielstätte des Fußballregionalligisten FSV Frankfurt ab dieser Spielzeit BB Bank Arena, teilt der FSV mit.
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0: Frankfurt startet mit 27 Grad, eher unter einer dicken Wolkendecke. Aber im Laufe des Abends wird es Schritt für Schritt freundlicher und dann richtig klar. Heute bleibt es bei warmen 28 Grad. Dazu fällt die Nacht mild mit rund 21 Grad aus. Morgen geht's sonnig weiter, mit viel Licht und bis zu 26 Grad.
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6: Jetzt das Aktuellste aus der Radio Frankfurt Verkehrszentrale. Achtung, auf der A5 Kassel Richtung Frankfurt. Am Nordwestkreuz Frankfurt steht ein defekter LKW auf dem Abbiegestreifen. Auf der A3 Frankfurt Richtung Würzburg zwischen Obertshausen und Hanau staut es sich. Ihr braucht mindestens 7 Minuten länger. Auf der A661 Darmstadt Richtung Bad Homburg zwischen Preungesheimer Dreieck und Frankfurt-Heddernheim braucht ihr etwa 6 Minuten mehr. Und auf der A661 Bad Homburg Richtung Darmstadt zwischen Bad Homburger Kreuz und Frankfurt-Eckenheim ist stockender Verkehr.
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8: Und ich habe zwei Blitzer für euch. Einer steht im Frankfurter Ostend auf der Obermainanlage, Höhe Rechneigrabenweiher, da gilt Tempo 30. Und einen weiteren Blitzer haben wir im Nordend Ost, und zwar auf der Rohrbachstraße auf Höhe der Martin-Luther-Straße. Auch da dürft ihr 30 fahren.
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8: 15.05 Uhr, einen wunderschönen Donnerstagnachmittag wünsche ich euch. Ich glaube, viele trudeln dieser Tage so zurück nach Hause, kommen aus dem Urlaub. Und wenn man so zurück nach Hause kommt, dann holt einen der Alltag schneller ein, als man denkt. Wie wir entspannt wieder in den Alltag starten, darüber reden wir gleich in weniger als 10 Minuten. Ich bin Josephine Petzold, schönen Nachmittag.

0: Kamrad bei Radio Frankfurt an diesem Donnerstagnachmittag. Schön, dass ihr da seid. Diese Woche mit einem Alltagscheck-Special, denn es geht um die Rückreise aus dem Urlaub, schon die ganze Woche. Und jetzt stellen wir uns vor, ja, die Haustür geht auf, man stellt die Koffer in den Flur und puff, der Urlaubszauber ist schlagartig verflogen. Der Kühlschrank ist leer, die Wäscheberge türmen sich und am nächsten Morgen wartet vielleicht schon direkt wieder der Wecker. Andi ist wieder bei mir hier im Studio. Wie kommen wir denn nach der Rückkehr entspannt wieder im Alltag an?
1: Hi, also der größte Fehler ist, die Ankunft so zu planen, dass man sonntags um 23 Uhr heimkommt und montags um 7 Uhr im Büro sitzen muss. Mein Hack, plant immer einen Puffertag zu Hause. Kommt samstags zurück oder nehmt euch den Montag noch frei. Bestellt euch schon vor dem Urlaub für den Ankunftstag haltbare Lebensmittel online oder friert euch vor der Abreise euer Lieblingsgericht ein. So müsst ihr am ersten Abend nicht direkt zum Supermarkt hetzen, sondern könnt entspannt auspacken, eine Pizza bestellen und den Urlaub in Ruhe ausklingen lassen.
0: Also ein Puffertag zu Hause, das ist wohl der beste Puffer auch für die Seele. Morgen ist dann schon Freitag und zum großen Finale unserer Serie zeigen wir euch den ultimativen Trick, wie die Urlaubsstimmung im Alltag noch wochenlang anhält.
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1: Hallo ins Nord and West. Bei euch am Oeder Weg haben wir die aktuelle Frankfurt-Temperatur mit 27,1 Grad gemessen.
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1: Frankfurt startet mit 27 Grad, eher unter einer dicken Wolkendecke. Aber im Laufe des Abends wird es Schritt für Schritt freundlicher und dann richtig klar. Heute bleibt es bei warmen 28 Grad. Dazu fällt die Nacht mild mit rund 21 Grad aus. Morgen geht's sonnig weiter, mit viel Licht und bis zu 26 Grad.
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3: Jetzt das Aktuellste aus der Radio Frankfurt Verkehrszentrale. Achtung, auf der A5 Kassel Richtung Frankfurt. Am Nordwestkreuz Frankfurt steht ein defekter LKW auf dem Abbiegestreifen. Auf der A3 Frankfurt Richtung Würzburg zwischen Obertshausen und Hanau staut es sich. Ihr braucht mindestens 7 Minuten länger. Auf der A661 Darmstadt Richtung Bad Homburg zwischen Preungesheimer Dreieck und Frankfurt-Heddernheim braucht ihr etwa 6 Minuten mehr. Und auf der A661 Bad Homburg Richtung Darmstadt zwischen Bad Homburger Kreuz und Frankfurt-Eckenheim ist stockender Verkehr.
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5: Und ich habe 2 Blitzer für euch. Ein Blitzer steht auf der Rohrbachstraße im Frankfurter Nordend Ost und zwar auf Ecke Friedberger Landstraße. Da gilt Tempo 30. Einen weiteren Blitzer haben wir in Bockenheim. Da steht er auf der Schlossstraße auf Höhe vom Kurfürstenplatz. Auch da sind 30 erlaubt.
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0: Einen wunderschönen Donnerstagnachmittag. Meredith Brooks war das hier bei Radio Frankfurt und jetzt geht's ab ins Kino.
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0: Diese Woche startet ein Familienfilm in den Kinos in NRW und zwar Paw Patrol 3, der Dino-Film. Da landet die berühmte Hundetruppe durch einen Zufall auf einer Insel mit echten Dinos. Kollege Sebastian Will aus der Antenne NRW Kino-Redaktion hat den neuen Animationsfilm vorab schon mal für uns unter die Lupe genommen.
7: Die Paw Patrol hat schon Abermillionen Kids auf der ganzen Welt begeistert. Chase, Marshall, Sky und die anderen Welpen landen diesmal auf einer geheimnisvollen Insel.
8: Egal, was uns in diesem Dschungel erwartet. Wir sind bereit.
7: Und dann noch die große Überraschung. Auf der Insel leben tatsächlich noch Dinosaurier.
8: Wir sind absolut nicht bereit. Rennt! Aber ich renne ja. Ich bin ein Bulldogger und ich kann ja gar nicht schneller laufen.
7: Aber dann stellt sich heraus, die Dinos sind Freunde und führen ein friedliches Leben, bis plötzlich gierige Schatzjäger auftauchen.
9: Auf dieser Insel gibt es das weltgrößte Diamantenvorkommen.
10: Komm her, du Prachtstück.
9: Nicht verzagen. Einfach in die Luft jagen.
7: Durch die ganzen Explosionen droht dann auch noch der große Vulkan auf der Insel auszubrechen.
11: Sie werden die Insel zerstören!
7: Da hilft nur eins.
11: Wir müssen alle mithelfen.
7: Die Paw Patrol und die Dinos gemeinsam gegen gierige Schatzjäger. Das funktioniert super. Die Dinos sind für Kids auch nicht zu gruselig gemacht. Also viel Spaß mit der Paw Patrol.
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0: Schöne Grüße in die Altstadt. Bei euch am Römerberg haben wir die aktuelle Frankfurt-Temperatur mit 28,2 Grad gemessen.
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2: Ich bin Dirk Zeitler. Nach dem Fund einer Drohne mit Sprengstoff am Flughafen Leipzig-Halle dauern die Ermittlungen weiter an. Die nördliche Start- und Landebahn bleibt vorerst gesperrt. Zwischenzeitlich standen etwa 20 Einsatzwagen der Polizei in direkter Nähe der Nordpiste.
3: Seit heute Morgen starten und landen die Flugzeuge in Leipzig nur auf der sogenannten Südpiste. Dort war ja die Drohne mit der Sprengvorrichtung gefunden worden, offenbar in der Nähe einer ukrainischen Transportmaschine. Gesucht wird auch noch nach einem vermutlich unbekannten Flugobjekt. Das ist offenbar mit einem Frachtflugzeug zusammengestoßen, das in Leipzig durchstarten musste, weil die Landebahn nach dem Drohnenfund ja zunächst gesperrt war. An dem Frachtflugzeug wurden nach der Landung in Hannover später leichte Schäden festgestellt. Thomas Feld, Nachrichtenredaktion.
2: Nach dem tödlichen Autoanschlag auf eine Gewerkschaftsdemonstration in München muss der Täter lebenslang ins Gefängnis. Das Oberlandesgericht hat außerdem die besondere Schwere der Schuld festgestellt. Der aus Afghanistan stammende Mann war im vergangenen Jahr von hinten in friedliche Demonstranten gefahren. Eine Frau und ihre kleine Tochter starben. Viele weitere wurden teils lebensgefährlich verletzt. Das historische Niedrigwasser auf dem Rhein bringt den Güterverkehr immer stärker unter Druck. Bundesverkehrsminister Bilger bringt jetzt deshalb eine ungewöhnliche Maßnahme ins Spiel. Lkw könnten vorübergehend auch an Sonn- und Feiertagen fahren, das sagte er der Bild-Zeitung.
4: Die Lage am Rhein wird immer schwieriger. In Köln etwa wird am Abend ein Pegelstand von 66 Zentimetern erwartet. So wenig Wasser gab es dort noch nie. Experten befürchten dramatische Auswirkungen für viele Unternehmen entlang des Flusses. Etwa für BASF, das 40% seiner Produkte über die Wasserstraße transportiert. Viel Regen ist aber auch nicht in Sicht. Verkehrsminister Bilger spricht heute in Bonn mit der Wirtschaft über mögliche schnelle Hilfen. Thomas Brock, Nachrichtenredaktion.
2: Die Konjunktur stottert seit Jahren, das hat auch Auswirkungen auf das Berufsleben junger Leute. Immer mehr Lehrlinge werden nach erfolgreicher Berufsausbildung nicht übernommen. 2025 seien es nur noch 75% gewesen, teilte das Institut für Arbeitsmarkt und Berufsforschung in Nürnberg mit. Ein Jahr vorher gab es mit 79% noch ein Rekordhoch.
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5: Mit Klaus Wente, guten Tag. Die Wirtschaftsleistung gemessen am Bruttoinlandsprodukt hat sich 2024 in den hessischen Landkreisen und kreisfreien Städten unterschiedlich entwickelt. Die Spannweite reichte von minus 2,6% im Landkreis Groß-Gerau bis plus 6,6% im Hochtaunuskreis. So das Statistische Landesamt. Hier in Frankfurt legte das Bruttoinlandsprodukt 2024 im Vergleich zum Vorjahr um 4,7% auf gut 95 Milliarden Euro zu. Das Stadion am Bornheimer Hang hier in Frankfurt bekommt einen neuen Namen. Im Zuge der Fusion von BB Bank und PSD Bank Hessen-Thüringen heißt die Spielstätte des Fußballregionalligisten FSV Frankfurt ab dieser Spielzeit BB Bank Arena, teilt der FSV mit.
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0: Frankfurt startet heute mit 28 Grad unter dichter Wolkendecke. Und auch am Nachmittag bleibt es zunächst eher grau. Später lockert es zwischendurch auf, Richtung Abend zeigt sich dann öfter der klare Himmel. Dazu geht's heute auf 28 Grad. Morgen wird's bei viel Sonne und rund 26 Grad etwas angenehmer.
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6: Jetzt das Aktuellste aus der Radio Frankfurt Verkehrszentrale. Achtung auf der A3 Würzburg Richtung Frankfurt zwischen Obertshausen und Offenbach. Da steht ein defektes Fahrzeug. Auch auf der A661 Bad Homburg Richtung Darmstadt an der Anschlussstelle Eckenheim steht ein kaputtes Auto. Auf der A3 Frankfurt Richtung Würzburg zwischen Offenbach und Hanau braucht ihr mindestens 11 Minuten länger. Auf der A661 Bad Homburg Richtung Darmstadt zwischen Niedereschbach und Eckenheim plant etwa 8 Minuten mehr ein.
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9: Ich habe zwei Blitzer für euch entdeckt. Einer steht im Bahnhofsviertel auf der Gutleutstraße, etwa auf der Höhe vom Wiesenhüttenplatz. Da dürft ihr 30 fahren. Und noch einen weiteren Blitzer haben wir oben Richtung Dornbusch. Der steht da auf der Homburger Landstraße, etwa auf Höhe vom Marbachweg. Auch da gilt Tempo 30.
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9: Kurz nach vier einen entspannten Donnerstagnachmittag wünsche ich euch. Hier seid ihr genau richtig, denn hier kriegt ihr für euren Nachmittag die besten Hits aller Zeiten. Die Glass Animals mit Heatwaves gleich für euch. Liebe das Lied. Und genauso auch den nächsten Song Trio Rio mit New York, Rio, Tokio. War ich weder in einem der drei Orte, aber mit dem Song fühle ich mich so, als wäre ich da gewesen. Ich bin Josephine Petzold. Schönen Donnerstag.

0: Schönen Donnerstag mit Radio Frankfurt. Keine Pläne, kein Problem. Ich weiß, was heute in Frankfurt und Umgebung los ist und sag euch, wie euer Abend legendär wird. Ja? Wenn eure Wurffinger heute Abend schon ganz gewaltig jucken, dann solltet ihr euch direkt auf den Weg ins O'Dwyer's in Sachsenhausen machen. Dort steigt nämlich die Bierpong-Night, bei der ihr in Zweierteams an eurer Zielgenauigkeit feilen könnt. Das Equipment steht bereit, die Red Cups sind gefüllt und für schmale 10 Euro Teilnahmegebühr seid ihr inklusive Matchbier mitten im Geschehen. Ihr habt heute aber eher Lust auf die dicken Beats, Vocals und ordentlich Gänsehaut. 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

0: Schöne Grüße in die Altstadt. Bei euch am Römerberg haben wir die aktuelle Frankfurt-Temperatur mit 28,2 Grad gemessen.
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0: Frankfurt startet heute mit 28 Grad unter dichter Wolkendecke. Und auch am Nachmittag bleibt es zunächst eher grau. Später lockert es zwischendurch auf, Richtung Abend zeigt sich dann öfter der klare Himmel. Dazu geht's heute auf 28 Grad, morgen wird's bei viel Sonne und rund 26 Grad etwas angenehmer.
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2: Jetzt das Aktuellste aus der Radio Frankfurt Verkehrszentrale. Achtung auf der A3 Würzburg Richtung Frankfurt zwischen Obertshausen und Offenbach. Da steht ein defektes Fahrzeug. Auch auf der A661 Bad Homburg Richtung Darmstadt an der Anschlussstelle Eckenheim steht ein kaputtes Auto. Auf der A3 Frankfurt Richtung Würzburg zwischen Offenbach und Hanau braucht ihr mindestens 11 Minuten länger. Auf der A661 Bad Homburg Richtung Darmstadt zwischen Niedereschbach und Eckenheim plant etwa 8 Minuten mehr ein.
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4: Es wird geblitzt einmal auf der Friedberger Landstraße auf Höhe von der Homburger Landstraße. Da gilt Tempo 50. Und weiter südlich steht ein Blitzer auf der Lange Straße auf Höhe vom Rechnergrabenweiher. Da gilt Tempo 40.
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0: 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Ganz entspannt durch den Donnerstagnachmittag mit uns, mit Radio Frankfurt.
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0: Das große Finale der Thermentour. Ich war ja für euch fleißig unterwegs, quer durch Deutschland, habe die schönsten Thermen besucht, denn wir wollen ja alle Urlaub, aber möglichst ohne Stress und weites Fliegen. Und so ein Mittelweg ist doch die Reise nach Erding, ja, in die größte Therme der Welt. Ja, der Welt. Palmen, Lagunen, Saunen, Liegen, Relaxen, Action, viele, viele Rutschen. Und gerade bei den Rutschen kommt jeder auf seine Kosten, sagt Franziska Schmidt, stellvertretende Geschäftsleitung der Therme.
2: Wir haben für die gesamte Familie etwas geboten. Also vom Kleinkind an, von 0 Jahren bis hin zu 3-Jährigen, bis hin zum 90-jährigen Großopa oder Uropa. Genau, kann jeder hier auf seine Kosten kommen. Das ist das Besondere am Galaxy Erding, was ich auf jeden Fall nochmal betonen möchte, sodass man ruhig mit der gesamten Familie von jung bis alt vorbeischauen kann.
0: Ja, und satte Rabatte kriegt man übrigens, wenn man Teil dieses Clubs wird.
3: Also unser Kids Club, den gibt es mittlerweile seit 2018. Wir haben mittlerweile 115.000 Mitglieder und das ist letztendlich einfach ein großer Club, wo man viele Rabatte, viele tolle Aktionen bekommt. Wir haben auch ein paar Veranstaltungen, Events jedes Jahr, zum Beispiel den Kids Club Tag. Letztendlich bekommen die immer jedes Jahr zum Geburtstag einen freien Eintritt, bekommen einen Gutschein, der ist einen Monat lang gültig. Können wir uns Geburtstag feiern, rentiert sich und das Ganze ist kostenlos und deswegen ist es schon echt eine coole Sache.
0: Sagt Florian Steinbauer vom Kids Club. Ja, über die Therme Erding, die größte Therme der Welt, gäbe es noch viel mehr zu erzählen. Geht doch einfach mal auf unseren Insta-Kanal. Da habe ich mit Liebe Videos gemacht. Da könnt ihr euch also alle Thermen angucken und auch den sagenhaft schönen Ausblick aus dem Hotel in der Therme Erding genießen. Also checkt das gern mal ab.
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0: schöne Grüße ins Nordend-Ost. Bei euch am Günthersburgpark haben wir die aktuelle Frankfurt-Temperatur mit 27,7 Grad gemessen.
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2: Ich bin Dirk Zeitler. Das extreme Niedrigwasser sorgt aktuell für große Probleme auf dem Rhein und anderen Wasserstraßen. Bundesverkehrsminister Bilger hat darüber in Bonn mit Wirtschaftsvertretern, Verbänden und Behörden gesprochen. Um zu helfen, sind mehrere, auch kurzfristige Maßnahmen geplant.
3: Die historisch niedrigen Pegelstände erschweren den Gütertransport auf Rhein, Donau, Elbe und anderen Wasserstraßen. Der Bundesverkehrsminister will deshalb mit den Ländern darüber reden, schnell Ausnahmen vom Sonn- und Feiertagsfahrverbot für Lkw zu genehmigen, also mehr Ware auf die Straße. Und auch die Schiene soll mehr übernehmen, Gespräche mit der Bahn laufen. Aber auch längerfristig sollen Projekte beschleunigt werden, etwa tiefere Fahrrinnen und mehr moderne Schiffe, die auch bei Niedrigwasser noch fahren können. Thomas Brock, Nachrichtenredaktion.
2: Nach dem Fund einer Drohne mit Sprengstoff am Flughafen Leipzig-Halle dauern die Ermittlungen weiter an. Die nördliche Start- und Landebahn bleibt vorerst gesperrt. Zwischenzeitlich standen laut dpa etwa 20 Einsatzwagen der Polizei in direkter Nähe der Nordpiste.
4: Seit heute Morgen starten und landen die Flugzeuge in Leipzig nur auf der sogenannten Südpiste. Dort war ja die Drohne mit der Sprengvorrichtung gefunden worden, offenbar in der Nähe einer ukrainischen Transportmaschine. Gesucht wird auch noch nach einem vermutlich unbekannten Flugobjekt. Das ist offenbar mit einem Frachtflugzeug zusammengestoßen, das in Leipzig durchstarten musste, weil die Landebahn nach dem Drohnenfund ja zunächst gesperrt war. An dem Frachtflugzeug wurden nach der Landung in Hannover später leichte Schäden festgestellt. Thomas Thonfeld, Nachrichtenredaktion.
2: Nach dem tödlichen Autoanschlag auf eine Gewerkschaftsdemonstration in München muss der Täter lebenslang ins Gefängnis. Das Oberlandesgericht hat außerdem die besondere Schwere der Schuld festgestellt. Der aus Afghanistan stammende Mann war im vergangenen Jahr von hinten in friedliche Demonstranten gefahren. Eine Frau und ihre kleine Tochter starben. Viele weitere wurden teils lebensgefährlich verletzt. Zum Sport. Jan Diomande wechselt von RB Leipzig zum spanischen Topclub Real Madrid. Beide Vereine bestätigten den Transfer des 19 Jahre alten Nationalspielers der Elfenbeinküste, der dem Fußball-Bundesligisten eine Ablösesumme von mindestens 125 Millionen Euro einbringen soll.
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5: Mit Klaus Wente, guten Tag. Die Wirtschaftsleistung gemessen am Bruttoinlandsprodukt hat sich 2024 in den hessischen Landkreisen und kreisfreien Städten unterschiedlich entwickelt. Die Spannweite reichte von minus 2,6% im Landkreis Groß-Gerau bis plus 6,6% im Hochtaunuskreis. So das Statistische Landesamt. Hier in Frankfurt legte das Bruttoinlandsprodukt 2024 im Vergleich zum Vorjahr um 4,7% auf gut 95 Milliarden Euro zu. Das Stadion am Bornheimer Hang hier in Frankfurt bekommt einen neuen Namen. Im Zuge der Fusion von BB Bank und PSD Bank Hessen-Thüringen heißt die Spielstätte des Fußballregionalligisten FSV Frankfurt ab dieser Spielzeit BB Bank Arena, teilt der FSV mit.
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0: Frankfurt hat gerade noch 28 Grad unter meist klarem Himmel. Nur am frühen Abend schieben sich kurz ein paar Wolken rein. Danach wird's wieder sternenklar und die Nacht kühlt auf 20 Grad runter. Morgen startet der Tag frisch mit 16 Grad und bleibt den ganzen Tag über freundlich. Am Nachmittag sind wieder rund 26 Grad drin.
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6: Jetzt das Aktuellste aus der Radio Frankfurt Verkehrszentrale. Vorsicht auf der A3 Würzburg Richtung Frankfurt zwischen Obertshausen und Offenbach, da steht ein defektes Fahrzeug. Auch auf der A5 Kassel Richtung Frankfurt zwischen dem Westkreuz Frankfurt und Frankfurt Westhafen müsst ihr wegen eines defekten Fahrzeugs aufpassen. Auf der A3 Frankfurt Richtung Würzburg zwischen Offenbach und Hanau braucht ihr etwa 10 Minuten länger. Auf der A5 Darmstadt Richtung Kassel zwischen Frankfurt Flughafen Nord und dem Bad Homburger Kreuz plant rund 8 Minuten mehr ein.
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8: Und ich habe zwei Blitzer für euch. Einer steht im Frankfurter Ostend auf der Obermainanlage. Höhe Rechneigrabenweiher, da gilt Tempo 30. Und einen weiteren Blitzer haben wir im Nordend Ost, und zwar auf der Rohrbachstraße auf Höhe der Martin-Luther-Straße. Auch da dürft ihr 30 fahren.
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8: Feierabendstimmung. Ja, wir haben 17 Uhr, ein paar zerquetschte, und wir haben zwar erst Donnerstag, aber irgendwie so gedanklich fühlt es sich schon ein bisschen an, als wäre Freitag, oder? Und wir können uns auch wirklich auf morgen freuen, denn morgen startet das Apfelweinfest hier bei uns in Frankfurt. Wir haben vor Ort mit ein paar Leuten gesprochen und mehr dazu hört ihr gleich in weniger als 10 Minuten. Ich bin Josephine Petzold. Schönen Donnerstagnachmittag, und zur Feier des Tages gibt's jetzt von uns die Backstreet Boys.

0: Der Donnerstagnachmittag mit Lost Frequencies hier bei Radio Frankfurt. Morgen Abend ist es soweit, da beginnt auf dem Frankfurter Rossmarkt das allseits beliebte Apfelweinfest. 10 Tage lang schenken 11 regionale Apfelweinkältereien das Stöffchen in allen erdenklichen Variationen aus. Dazu gibt es ein täglich wechselndes Bühnenprogramm mit viel Musik. Und Martin Heil, Vorsitzender des Verbands der hessischen Apfelwein- und Fruchtsaftkältereien, hat uns gesagt:
1: Das Apfelweinfest hat für uns Kältereien eine Bedeutung, dass wir eine Plattform haben, um mit den Verbrauchern in Kontakt zu kommen. Ich denke, es hat aber auch eine große Bedeutung für die Stadt Frankfurt, weil ein so uniques Produkt zu haben, mit was man so nah mit einer Stadt verbindet, gibt es eigentlich kaum. Und da kann Frankfurt auch stolz drauf sein, sowas zu haben.
0: Beim Bier, das man übrigens auf dem Frankfurter Apfelweinfest vergeblich sucht, hat der Durst des Publikums erheblich nachgelassen. Der Absatz sinkt. Wie sieht es denn da beim Apfelwein aus?
1: Ja, Apfelwein hält sich eigentlich ganz gut. Es gibt ein paar Vorteile einfach, dass man den Apfelwein spritzen kann. Ich kann dann so den Alkoholgehalt runternehmen. Es gibt schon lange auch alkoholfreien Apfelwein, der immer beliebter wird. Und so sind wir eigentlich nach wie vor zuversichtlich, dass wir auch in Zukunft einen Markt haben.
0: Äppler satt ab morgen Abend auf dem Rossmarkt. Ja, wer eine Schoppe petzen will, ist da 10 Tage lang sehr, sehr gut bedient.
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0: schöne Grüße ins Nordend-Ost. Bei euch am Günthersburgpark haben wir die aktuelle Frankfurt-Temperatur mit 27,7 Grad gemessen.
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0: Frankfurt hat gerade noch 28 Grad unter meist klarem Himmel. Nur am frühen Abend schieben sich kurz ein paar Wolken rein. Danach wird's wieder sternenklar und die Nacht kühlt auf 20 Grad runter. Morgen startet der Tag frisch mit 16 Grad und bleibt den ganzen Tag über freundlich. Am Nachmittag sind wieder rund 26 Grad drin.
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2: Jetzt das Aktuellste aus der Radio Frankfurt Verkehrszentrale. Vorsicht auf der A3 Würzburg Richtung Frankfurt zwischen Obertshausen und Offenbach, da steht ein defektes Fahrzeug. Auch auf der A5 Kassel Richtung Frankfurt zwischen dem Westkreuz Frankfurt und Frankfurt Westhafen müsst ihr wegen eines defekten Fahrzeugs aufpassen. Auf der A3 Frankfurt Richtung Würzburg zwischen Offenbach und Hanau braucht ihr etwa 10 Minuten länger. Auf der A5 Darmstadt Richtung Kassel zwischen Frankfurt Flughafen Nord und dem Bad Homburger Kreuz plant rund 8 Minuten mehr ein.
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4: Und ich habe zwei Blitzer für euch. Ein Blitzer steht auf der Rohrbachstraße im Frankfurter Nordend-Ost und zwar auf Ecke Friedberger Landstraße. Da gilt Tempo 30. Einen weiteren Blitzer haben wir in Bockenheim. Da steht er auf der Schlossstraße auf Höhe vom Kurfürstenplatz. Auch da sind 30 erlaubt.
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August 1986. Rod Stewart ist mit Every Beat of My Heart neu in den Charts. Roderick David Stewart, genannt Rod, wird 1945 in London geboren. Seine Eltern sind aus Schottland zugewandert. Rod liebt den Fußball. Auch wenn es in London genug Clubs gibt, die man sich aussuchen könnte, besinnt er sich seiner Wurzeln und ist von klein auf Fan der schottischen Mannschaft Celtic Glasgow. Und auch er hat den Traum, Fußballer zu werden. Mit 16 unterschreibt er einen Vorvertrag, aber die große Karriere bleibt aus. Also macht er was anderes Extravagantes. Er geht an die Kunstakademie. Nebenher arbeitet er als Totengräber, aber was noch wichtiger ist, er singt in verschiedenen Bands. Nach und nach macht er sich einen Namen und veröffentlicht 1969 sein erstes Album. Seinen ersten Hit in Deutschland hat er 1975 mit Sailing.

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0: Hallo nach Bornheim. Bei euch an der Bergerstraße haben wir die aktuelle Frankfurt-Temperatur mit 27 Grad gemessen.
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2: Ich bin Dirk Zeitler. Das extreme Niedrigwasser sorgt aktuell für große Probleme auf dem Rhein und anderen Wasserstraßen. Bundesverkehrsminister Böger hat darüber in Bonn mit Wirtschaftsvertretern, Verbänden und Behörden gesprochen. Um zu helfen, sind mehrere auch kurzfristige Maßnahmen geplant. Thomas Brockt, gerade auf dem Rhein gibt es im Moment historisch tiefe Pegelstände. Der Gütertransport ist massiv betroffen. Wie soll der Wirtschaft denn geholfen und die Versorgung gesichert werden?
3: Ja, vor allem durch Verlagerung. Also wenn auf den Flüssen und Kanälen weniger geht, müssen eben Straße und Schiene einspringen. Verkehrsminister Bilger will mit den Ländern darüber reden, zum Beispiel über Ausnahmen beim Sonntagsfahrverbot von LKWs, zumindest da, wo es um besonders betroffene Güter geht. Auch Schwertransporte sollen möglichst schneller genehmigt werden. Und auch mit der Bahn wird bereits gesprochen und die hat Unterstützung zugesagt. Aber bis jetzt sind das eben vor allem Absichten. Mal sehen, ob das wirklich schnell klappt und dann auch was bringt.
2: Vielen Dank, Thomas Brockt. Nach dem Fund einer Sprengstoffdrohne am Flughafen Leipzig-Halle laufen die Ermittlungen auf Hochtouren. Viele Fragen sind nach wie vor offen. Aus den Ländern kommen Forderungen nach einem besseren Schutz der Flughäfen. Nach dpa-Informationen ist inzwischen bestätigt, dass für den Sprengsatz, mit dem die Drohne bestückt war, auch Semtex verwendet wurde. Der Plastiksprengstoff wird bei kommerziellen Sprengungen eingesetzt. Nach dem tödlichen Autoanschlag auf eine Gewerkschaftsdemonstration in München muss der Täter lebenslang ins Gefängnis. Das Oberlandesgericht hat außerdem die besondere Schwere der Schuld festgestellt.
4: Unter anderem wegen zweifachen Mordes und versuchten Mordes in 23 Fällen ist der 25-Jährige verurteilt worden. Das Gericht ist sich sicher, der Täter wollte Menschen töten und hat dafür die Situation der Demo ausgenutzt, weil die Menschen dort mit einer solchen Tat nicht rechnen. Dominik Schweiger, Nachrichtenredaktion.
2: Zum Sport. Yann Diomande wechselt von RB Leipzig zum spanischen Topclub Real Madrid. Beide Vereine bestätigten den Transfer des 19 Jahre alten Nationalspielers der Elfenbeinküste, der dem Fußball-Bundesligisten eine Ablösesumme von mindestens 125 Millionen Euro einbringen soll.
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0: Frankfurt bleibt heute Abend noch angenehm warm bei 27 Grad, dazu erstmal bedeckt. Später lockert es komplett auf und die Nacht wird klar, mit Tiefstwerten um 21 Grad. Morgen geht's dann sonnig weiter, trocken und freundlich mit bis zu 26 Grad.
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5: Jetzt das Aktuellste aus der Radio Frankfurt Verkehrszentrale. Auf der A3 Frankfurt Richtung Würzburg zwischen Offenbach und Hanau staut es sich, ihr braucht mindestens 9 Minuten länger. Auf der A5 Darmstadt Richtung Kassel zwischen Niederrad und dem Bad Homburger Kreuz läuft es zäh, plant etwa 6 Minuten mehr ein. Auf der A661 Bad Homburg Richtung Darmstadt zwischen dem Bad Homburger Kreuz und Frankfurt-Eckenheim ebenfalls stockender Verkehr. Auf der A648 Frankfurt Richtung Eschborn zwischen dem Eschborner Dreieck und Eschborn läuft eine Unfallaufnahme auf dem Standstreifen.
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7: Ich habe zwei Blitzer für euch entdeckt. Einer steht im Bahnhofsviertel auf der Gutleutstraße, etwa auf der Höhe vom Wiesenhüttenplatz. Da dürft ihr 30 fahren. Und noch einen weiteren Blitzer haben wir oben Richtung Dornbusch. Der steht da auf der Homburger Landstraße, etwa auf Höhe vom Marbachweg. Auch da gilt Tempo 30.
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7: Männer kaufen Frauen. Männer stehen ständig unter Strom. Männer baggern wie blöde. Männer lügen am Telefon. Ne? Das sind nicht meine Worte, sondern die von Herbert Grönemeyer. Und damit einen wunderschönen Donnerstagnachmittag mit Radio Frankfurt. Ja, und die Frage, wann ist ein Mann ein Mann, hat sich Herbert Grönemeyer schon vor zig Jahren gestellt und ist musikalisch fantastisch umgesetzt in folgendem Song. Herbert Grönemeyer jetzt mit Männer.

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1: Nein, ihr seid alle nicht alleine, denn ihr habt doch uns, Radio Frankfurt. Diese Woche mit einem Alltagscheck-Special, denn es geht um die Rückreise aus dem Urlaub, schon die ganze Woche. Und jetzt stellen wir uns vor, ja, die Haustür geht auf, man stellt die Koffer in den Flur und puff, der Urlaubszauber ist schlagartig verflogen. Der Kühlschrank ist leer, die Wäscheberge türmen sich und am nächsten Morgen wartet vielleicht schon direkt wieder der Wecker. Andi ist wieder bei mir hier im Studio. Wie kommen wir denn nach der Rückkehr entspannt wieder im Alltag an?
2: Hi, also der größte Fehler ist, die Ankunft so zu planen, dass man sonntags um 23 Uhr heimkommt und montags um 7 Uhr im Büro sitzen muss. Mein Hack, plant immer einen Puffertag zu Hause. Kommt samstags zurück oder nehmt euch den Montag noch frei. Bestellt euch schon vor dem Urlaub für den Ankunftstag haltbare Lebensmittel online oder friert euch vor der Abreise euer Lieblingsgericht ein. So müsst ihr am ersten Abend nicht direkt zum Supermarkt hetzen, sondern könnt entspannt auspacken, eine Pizza bestellen und den Urlaub in Ruhe ausklingen lassen.
1: Also ein Puffertag zu Hause, das ist wohl der beste Puffer auch für die Seele. Morgen ist dann schon Freitag und zum großen Finale unserer Serie zeigen wir euch den ultimativen Trick, wie die Urlaubsstimmung im Alltag noch wochenlang anhält.
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0: Hallo nach Bornheim. Bei euch an der Berger Straße haben wir die aktuelle Frankfurt-Temperatur mit 27 Grad gemessen.
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0: Frankfurt bleibt heute Abend noch angenehm warm bei 27 Grad, dazu erstmal bedeckt. Später lockert es komplett auf und die Nacht wird klar, mit Tiefstwerten um 21 Grad. Morgen geht's dann sonnig weiter, trocken und freundlich mit bis zu 26 Grad.
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2: Jetzt das Aktuellste aus der Radio Frankfurt Verkehrszentrale. Auf der A3 Frankfurt Richtung Würzburg zwischen Offenbach und Hanau staut es sich, ihr braucht mindestens 9 Minuten länger. Auf der A5 Darmstadt Richtung Kassel zwischen Niederrad und dem Bad Homburger Kreuz läuft es zäh, plant etwa 6 Minuten mehr ein. Auf der A661 Bad Homburg Richtung Darmstadt zwischen dem Bad Homburger Kreuz und Frankfurt-Eckenheim ebenfalls stockender Verkehr. Auf der A648 Frankfurt Richtung Eschborn zwischen dem Eschborner Dreieck und Eschborn läuft eine Unfallaufnahme auf dem Standstreifen.
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3: Es wird geblitzt einmal auf der Friedberger Landstraße auf Höhe von der Homburger Landstraße. Da gilt Tempo 50. Und weiter südlich steht ein Blitzer auf der Lange Straße auf Höhe vom Rechnergrabenweiher. Da gilt Tempo 40.
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4: Ein etwas zäher Börsendonnerstag ist zu Ende gegangen. Der DAX kam nie richtig in Fahrt und hat den Xetra-Handel mit 26.140 Punkten beschlossen. Das waren schließlich nichtssagende 0,05% mehr als gestern. Mehr braucht man eigentlich nicht zu analysieren. Immerhin hat der DAX, anders als gestern, nicht noch nachgegeben. Spitzenreiter unter den 40 Standardwerten waren Deutsche Telekom, Henkel Vorzüge und Zalando. Es gab eine Fülle von Quartalszahlen heute. Die von DAX-Schwergewicht Siemens waren eigentlich positiv. Einige Anleger sahen das anders und Siemens rutschte um 4,5%. Schwach aus Scout24 und Rheinmetall. Der Euro notierte am Abend etwas leichter bei einem $1,15,25. Aus Frankfurt, Klaus Bente.
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Einen wunderschönen Donnerstagabend mit Radio Frankfurt. Ich war mal auf einem Konzert nur für Frauen und ich sag euch, das war schön. Ja, ich war noch nie auf einem Konzert, das so gut gerochen hat. Und die konnten feiern, die Mädels. Da war eine Stimmung. Ist ein echt mega Konzept und deswegen finde ich Folgendes auch richtig cool. Männer verboten heißt es nämlich am 16. September. Da gehört das Frankfurter Oktoberfestzelt am Deutsche Bank Park komplett den Mädels. Ja, bei der allerersten Ladies-Wiesen, da werden die Jungs hochkant aus dem Zelt geschmissen. Heißt ein Abend ohne müde Anmachsprüche oder schräge Blicke der Männerwelt in den Dirndl. Ausschnitt. Gar nicht schlecht, oder? Mehr Infos auf unserer Homepage Radio Frankfurt. Könnt ihr ja mal nachlesen, wenn ihr wollt. Jetzt aber zurück zu den besten Hits bei Radio Frankfurt. Jetzt Ray Garvey. Schönen Abend. 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

0: Schöne Grüße ins Westend Süd. Bei euch am Palmgarten haben wir die aktuelle Frankfurt-Temperatur mit 25,5 Grad gemessen.
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2: Ich bin Dirk Zeitler. Nach dem Drohnenvorfall am Flughafen Leipzig-Halle zieht Bundesinnenminister Dobrindt Konsequenzen. Ende August soll es laut seines Ministeriums ein Treffen mit mehreren europäischen Innenministern geben. Mit dabei wären demnach die Minister aus den baltischen Staaten, Polen, Schweden, Norwegen und Dänemark.
3: Bei dem Treffen soll es um eine gemeinsame Strategie gegen Drohnenangriffe auf kritische Infrastruktur gehen. Mehr ist bisher nicht bekannt. Zum Vorfall am Flughafen Leipzig-Halle gibt es dagegen neue Informationen. Der Mitarbeiter, der die Drohne entdeckte, hatte großes Glück. Er hatte wohl das Fluggerät mit dem Fuß zu Boden getreten, ohne zu wissen, dass daran eine Sprengvorrichtung hing. Spezialisten der Bundeswehr entschärften sie dann. Jetzt suchen die Ermittler weiter nach einem zweiten Flugobjekt und prüfen, wer dahinter steckt. Zoeta Sovali, Nachrichtenredaktion.
2: Das extreme Niedrigwasser sorgt aktuell für große Probleme auf dem Rhein und anderen Wasserstraßen. Bundesverkehrsminister Bilger hat darüber in Bonn mit Wirtschaftsvertretern, Verbänden und Behörden gesprochen. Um zu helfen, sind mehrere auch kurzfristige Maßnahmen geplant.
4: Die historisch niedrigen Pegelstände erschweren den Gütertransport auf Rhein, Donau, Elbe und anderen Wasserstraßen. Der Bundesverkehrsminister will deshalb mit den Ländern darüber reden, schnell Ausnahmen vom Sonn- und Feiertagsfahrverbot für Lkw zu genehmigen, also mehr Ware auf die Straße. Und auch die Schiene soll mehr übernehmen, Gespräche mit der Bahn laufen. Aber auch längerfristig sollen Projekte beschleunigt werden, etwa tiefere Fahrrinnen und mehr moderne Schiffe, die auch bei Niedrigwasser noch fahren können. Thomas Brock, Nachrichtenredaktion.
2: In deutschen Gewässern sind in den ersten 7 Monaten des laufenden Jahres mehr Menschen ertrunken als im Vorjahreszeitraum. Die Zahl der Badetoten stieg auf 261. Das waren 15 mehr als im gleichen Zeitraum des Vorjahres. Das teilte die Deutsche Lebensrettungsgesellschaft mit. Die allermeisten von ihnen waren männlich, immerhin 95%. Popstar Shakira und Sänger Burner Boy haben mit ihrem WM-Song Die Die den offiziellen Sommerhit des Jahres gelandet. Das teilte das Marktforschungsunternehmen GfK Entertainment mit. Der Song stehe seit 5 Wochen an der Spitze der deutschen Charts und sei hierzulande fast 60 Millionen Mal gestreamt worden.
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0: Frankfurt hängt gerade bei 26 Grad unter dichter Bewölkung. Aber das Ganze kippt am Abend ziemlich schnell in einen klaren Himmel. In der Nacht geht's dann runter bis auf rund 16 Grad. Morgen startet freundlich und sonnig. Später ziehen zwar wieder ein paar Wolken auf, doch es bleibt mit bis zu 26 Grad angenehm warm.
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5: Jetzt das Aktuellste aus der Radio Frankfurt Verkehrszentrale. Vorsicht auf der A3 Frankfurt Richtung Würzburg zwischen Obertshausen und Hanau. Da ist auf dem Verzögerungsstreifen eine noch nicht gesicherte Unfallstelle. Auf der A5 Frankfurt Richtung Kassel zwischen Westhafen und dem Westkreuz Frankfurt hat es auf dem linken Fahrstreifen gekracht. Auch hier ist noch nichts abgesichert. Zwischen Westhafen und dem Bad Homburger Kreuz stockt es außerdem, plant etwa 5 Minuten mehr ein. Auf der A661 Bad Homburg Richtung Darmstadt zwischen Frankfurt-Niedereschbach und Frankfurt-Eckenheim nur stockender Verkehr.
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7: Und ich habe 2 Blitzer für euch. Ein Blitzer steht auf der Rohrbachstraße im Frankfurter Nordend Ost und zwar auf Ecke Friedberger Landstraße. Da gilt Tempo 30. Einen weiteren Blitzer haben wir in Bockenheim. Da steht er auf der Schlossstraße auf Höhe vom Kurfürstenplatz. Auch da sind 30 erlaubt.
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7: schönen Donnerstagabend. 19.05 Uhr haben wir. Ihr seid hier genau richtig bei Radio Frankfurt mit den besten Hits aller Zeiten und vor allem den Infos, die ihr braucht, um euer Leben schöner zu machen. Denn woher solltet ihr sonst wissen, was für Kinos heute anlaufen? Da haben wir nämlich nicht nur den familienfreundlichen Paw Patrol 3, sondern auch einen Horror-Splatter-Film mit dem merkwürdigen Namen Ice Cream Man. Mehr dazu erfahrt ihr in weniger als 10 Minuten nach den besten Hits von ABBA. Und jetzt schöner Eis mit I Love Your Smile. Ich bin Josephine Petzold. Schönen Abend.

0: Da hat schlechte Laune doch überhaupt keine Chance, oder? Mit Abba hier bei Radio Frankfurt. Schönen Abend.
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0: Diese Woche läuft bei uns in den Kinos in NRW ein neuer Film an aus der Kategorie Horror und Splatter. Ein Eiswagen rollt durch eine verschlafene Kleinstadt. Eigentlich der Inbegriff von Sommer, aber dieses Mal bringt er keine Abkühlung, sondern den blanken Horror. Und eins vorweg, dieser Film ist definitiv nichts für schwache Nerven. Dori aus der Antenne NRW Kinoredaktion weiß mehr.
7: Habt ihr heute den weirden Eismann gesehen?
8: Was meinst du mit weird?
7: Der war überall, als ob er mich verfolgen würde. Sind hier alle irgendwie krank?
9: Ein geheimnisvoller Eisverkäufer verteilt kostenloses Eis an Kinder. Und wer an dieser Stelle schon eine gewisse Skepsis verspürt, der liegt mit seiner Intuition goldrichtig. Denn was zunächst wie eine harmlose Geste wirkt, entwickelt sich schon bald zu einer tödlichen Bedrohung.
10: Was ist passiert?
11: Jemand hat meiner Mami wehgetan.
10: Wer? Ich?
12: Fran?
13: Oh mein Gott!
9: Das idyllische Örtchen Baleen Bay verwandelt sich kurzerhand in eine echte Stätte des Horrors. Die Kinder werden zu blutrünstigen Bestien und stürzen die Stadt ins totale Chaos.
14: Geht wieder ins Klassenzimmer!
15: Was zur Hölle ist hier los?
16: Das ist nicht witzig!
17: Dieses Eis ist teuflisch. Die wollen uns nicht töten. Wir sollen so werden wie sie.
9: Mit jeder Minute eskaliert die Gewalt in Baleen Bay. Und für die verbliebenen Überlebenden wird die Situation immer und immer aussichtsloser. Der einzige Ausweg, der Ice Cream Man muss sterben.
18: Schnell da rein! Los, los, los, los, los!
19: Ihr könnt ihn nicht einfach töten. Schlagt ihm den Kopf ab.
9: Dieser FSK 18 Horrorfilm setzt auf jede Menge blutige Effekte, kompromisslose Härte und schockierende Szenen. Also wirklich nichts für empfindliche Gemüter. Ice Cream Man startet heute in den Kinos.
2: Oh mein Gott, nein!
5: Verf***te Kinder!
0: Ja, dann viel Spaß und Popcorn nicht vergessen. Wobei, die haben auch Eis, oder?

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0: Schöne Grüße ins Westend Süd. Bei euch am Palmgarten haben wir die aktuelle Frankfurt-Temperatur mit 25,5 Grad gemessen.
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0: Frankfurt hängt gerade bei 26 Grad unter dichter Bewölkung. Aber das Ganze kippt am Abend ziemlich schnell in einen klaren Himmel. In der Nacht geht's dann runter bis auf rund 16 Grad. Morgen startet freundlich und sonnig, später ziehen zwar wieder ein paar Wolken auf, doch es bleibt mit bis zu 26 Grad angenehm warm.
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2: Jetzt das Aktuellste aus der Radio Frankfurt Verkehrszentrale. Vorsicht auf der A3 Frankfurt Richtung Würzburg zwischen Obertshausen und Hanau. Da ist auf dem Verzögerungsstreifen eine noch nicht gesicherte Unfallstelle. Auf der A5 Frankfurt Richtung Kassel zwischen Westhafen und dem Westkreuz Frankfurt hat es auf dem linken Fahrstreifen gekracht. Auch hier ist noch nichts abgesichert. Zwischen Westhafen und dem Bad Homburger Kreuz stockt es außerdem, plant etwa 5 Minuten mehr ein. Auf der A661 Bad Homburg Richtung Darmstadt zwischen Frankfurt-Niedereschbach und Frankfurt-Eckenheim nur stockender Verkehr.
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3: Ich habe zwei Blitzer für euch entdeckt. Einer steht im Bahnhofsviertel auf der Gutleutstraße, etwa auf der Höhe vom Wiesenhüttenplatz. Da dürft ihr 30 fahren. Und noch einen weiteren Blitzer haben wir oben Richtung Dornbusch. Der steht da auf der Homburger Landstraße, etwa auf Höhe vom Marbachweg. Auch da gilt Tempo 30.
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1: 6. August 1984. Tina Turner steigt mit What's Love Got to Do With It in die Charts ein.

gibt Songs, die reifen wie ein guter Wein. So auch What's Love Got To Do With It. Eigentlich ist der Song schon Mitte der 70er Jahre fertig. Die beiden Songschreiber Terry Britten und Graham Lyle schreiben die Nummer eigentlich für Cliff Richard, aber der lehnt ab. So landet die Nummer am Ende mal bei der Gruppe und dann mal bei dem Sänger. Bis sie Anfang der 80er Jahre schließlich Donna Summer in die Hände fällt und dort erst einmal in einer Schublade liegen bleibt. 1984 dann nimmt aber die britische Gruppe Bugsfizz eine Version auf, die allerdings nie veröffentlicht wird, weil eine Frau noch mal schneller ist als die Briten.

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0: Schöne Grüße nach Bockenheim. Bei euch an der Bockenheimer Warte haben wir die aktuelle Frankfurt-Temperatur mit 24,6 Grad gemessen.
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2: Ich bin Dirk Zeitler. Das extreme Niedrigwasser sorgt aktuell für große Probleme auf dem Rhein und anderen Wasserstraßen. Bundesverkehrsminister Bilger hat darüber in Bonn mit Wirtschaftsvertretern, Verbänden und Behörden gesprochen. Um zu helfen, sind mehrere, auch kurzfristige Maßnahmen geplant.
3: Die historisch niedrigen Pegelstände erschweren den Gütertransport auf Rhein, Donau, Elbe und anderen Wasserstraßen. Der Bundesverkehrsminister will deshalb mit den Ländern darüber reden, schnell Ausnahmen vom Sonn- und Feiertagsfahrverbot für Lkw zu genehmigen, also mehr Ware auf die Straße. Und auch die Schiene soll mehr übernehmen, Gespräche mit der Bahn laufen. Aber auch längerfristig sollen Projekte beschleunigt werden, etwa tiefere Fahrrinnen und mehr moderne Schiffe, die auch bei Niedrigwasser noch fahren können. Thomas Brock, Nachrichtenredaktion.
2: Nach der Entdeckung einer Sprengstoffdrohne auf dem Leipziger Flughafen hat das Bundesinnenministerium intern Berichte dementiert, wonach eines der ukrainischen Antonov-Flugzeuge in der Nähe mit Munition beladen gewesen sei. In der Obleuterunde im Bundestag mit den Abgeordneten aus den Ausschüssen Inneres und Verteidigung wurde klargestellt, dass sich keine Munition in der Maschine befunden habe. Ein Mitarbeiter des Flughafens hatte die mit Sprengstoff bestückte Drohne bemerkt. Sie befand sich nach Angaben aus Sicherheitskreisen nahe einer der ukrainischen Transportmaschinen. Wie umweltfreundlich sind Kreuzfahrten wirklich? Im neuen Umweltranking des Naturschutzbundes NABU schneiden die norwegischen Reedereien Havila und Hurtigruten zwar erneut am besten ab, selbst sie erreichen aber nicht einmal die Hälfte der möglichen Punkte.
4: Wer eine Kreuzfahrt bucht, muss beim Klimaschutz weiter deutliche Abstriche machen. Der NABU sagt, auch die besten Anbieter sind noch weit von einer wirklich umweltfreundlichen Reise entfernt. Gleichzeitig boomt die Branche weiter. Weltweit waren im vergangenen Jahr so viele Menschen auf einer Kreuzfahrt wie noch nie. Zoe Tassovali, Nachrichtenredaktion.
2: Zum Fußball. Jan Diomande wechselt vom RB Leipzig zum spanischen Topclub Real Madrid. Beide Vereine bestätigten den Transfer des 19 Jahre alten Nationalspielers der Elfenbeinküste, der dem Fußball-Bundesligisten eine Ablösesumme von mindestens 125 Millionen Euro einbringen soll.
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0: Frankfurt startet und endet heute mit viel Sonne und klarem Himmel. Aktuell liegen wir bei 25 Grad. Am Abend geht's nur langsam runter auf 20 Grad und auch morgen bleibt es erst freundlich und später etwas wolkiger. Die Höchstwerte liegen heute bei 28 Grad, morgen bei 26 Grad.
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5: Jetzt das Aktuellste aus der Radio Frankfurt Verkehrszentrale. Achtung, auf der A3 Frankfurt Richtung Würzburg zwischen Offenbach und Obertshausen, da steht ein defektes Fahrzeug. Auch auf der A3 Würzburg Richtung Frankfurt zwischen Obertshausen und Offenbach steht ein kaputtes Fahrzeug. Auf der A5 Darmstadt Richtung Kassel zwischen Frankfurt Flughafen Nord und dem Westkreuz Frankfurt steht ihr im Stau, plant etwa 8 Minuten mehr ein. Auf der A5 Frankfurt Richtung Kassel zwischen Westhafen und dem Westkreuz Frankfurt blockiert ein Unfall den linken Fahrstreifen, da stockt es ebenfalls.
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3: Ich bin Dirk Zeitler. Nach dem Fund einer Sprengstoffdrohne am Leipziger Flughafen hat die Bundesanwaltschaft die Ermittlungen wegen der besonderen Bedeutung des Falls übernommen. Es bestehe der Verdacht des versuchten Herbeiführens einer Sprengstoffexplosion und des gefährlichen Eingriffs in den Luftverkehr, teilte die Karlsruher Behörde mit. Es lägen zureichende tatsächliche Anhaltspunkte vor, dass am Dienstagabend auf dem Gelände des Flughafens Leipzig-Halle mittels einer Drohne eine Explosion verursacht werden sollte, hieß es weiter. Mit den polizeilichen Ermittlungen sei das Bundeskriminalamt beauftragt. Das extreme Niedrigwasser sorgt aktuell für große Probleme auf dem Rhein und anderen Wasserstraßen. Bundesverkehrsminister Bilger hat darüber in Bonn mit Wirtschaftsvertretern, Verbänden und Behörden gesprochen. Um zu helfen, sind mehrere, auch kurzfristige, Maßnahmen geplant.
4: Die historisch niedrigen Pegelstände erschweren den Gütertransport auf Rhein, Donau, Elbe und anderen Wasserstraßen. Der Bundesverkehrsminister will deshalb mit den Ländern darüber reden, schnell Ausnahmen vom Sonn- und Feiertagsfahrverbot für Lkw zu genehmigen, also mehr Ware auf die Straße. Und auch die Schiene soll mehr übernehmen, Gespräche mit der Bahn laufen. Thomas Brock, Nachrichtenredaktion.
3: Seit Januar sind in Deutschland 261 Menschen ertrunken. Das gab die DLRG heute in einer Sommerzwischenbilanz bekannt. Das ist etwas mehr als im gleichen Zeitraum im vergangenen Jahr. Allein die Hitzewellen im Juni und Juli forderten 160 Badetote.
5: Durch immer länger werdende und stärkere Hitzeperioden suchen mehr Menschen Abkühlung in Gewässern. Und das verläuft immer wieder tödlich. Vor allem Flüsse und Seen sind besonders gefährlich. Viele Menschen überschätzen dort ihre Schwimmfähigkeiten und unterschätzen Gefahren wie Strömungen oder Kälteschocks. Vor allem Männer. 80% aller Badetoten sind Männer, denn die würden eher alkoholisiert baden gehen und seien insgesamt leichtsinniger. Simeon Müller, Nachrichtenredaktion.
3: Die Nachfrage nach Elektroautos hat im Juli stark angezogen. Fachleuten zufolge liegt das vor allem an der E-Auto-Prämie des Bundes. Mehr als 78.600 reine E-Pkw kamen im vergangenen Monat laut Kraftfahrt-Bundesamt neu auf die Straße. Das waren demnach fast 62% mehr als im Juli des Vorjahres. Von dem Elektroboom profitieren allerdings vor allem chinesische Konzerne.
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6: Frankfurt startet und endet heute mit viel Sonne und klarem Himmel. Aktuell liegen wir bei 25 Grad. Am Abend geht's nur langsam runter auf 20 Grad und auch morgen bleibt es erst freundlich und später etwas wolkiger. Die Höchstwerte liegen heute bei 28 Grad, morgen bei 26 Grad.
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7: Jetzt das Aktuellste aus der Radio Frankfurt Verkehrszentrale. Achtung, auf der A3 Frankfurt Richtung Würzburg zwischen Offenbach und Obertshausen, da steht ein defektes Fahrzeug. Auf der A5 Frankfurt Richtung Kassel zwischen Westhafen und Westkreuz Frankfurt hat es einen Unfall auf dem linken Fahrstreifen gegeben. Dort wird geborgen. Auf der A5 Darmstadt Richtung Kassel zwischen Niederrad und Westkreuz Frankfurt steht ihr im Stau, plant etwa 8 Minuten mehr ein. Auf der A5 Frankfurt Richtung Kassel zwischen Nordwestkreuz Frankfurt und Bad Homburger Kreuz gibt es stockenden Verkehr.
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1: Frankfurt startet und endet heute mit viel Sonne und klarem Himmel. Aktuell liegen wir bei 25 Grad. Am Abend geht's nur langsam runter auf 20 Grad und auch morgen bleibt es erst freundlich und später etwas wolkiger. Die Höchstwerte liegen heute bei 28 Grad, morgen bei 26 Grad.
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2: Jetzt das Aktuellste aus der Radio Frankfurt Verkehrszentrale. Achtung, auf der A3 Frankfurt Richtung Würzburg zwischen Offenbach und Obertshausen, da steht ein defektes Fahrzeug. Auf der A5 Frankfurt Richtung Kassel zwischen Westhafen und Westkreuz Frankfurt hat es einen Unfall auf dem linken Fahrstreifen gegeben, dort wird geborgen. Auf der A5 Darmstadt Richtung Kassel zwischen Niederrad und Westkreuz Frankfurt steht ihr im Stau, plant etwa 8 Minuten mehr ein. Auf der A5 Frankfurt Richtung Kassel zwischen Nordwestkreuz Frankfurt und Bad Homburger Kreuz gibt es stockenden Verkehr.
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1: Ich bin Tanja Wagner. Der Drohnenvorfall am Flughafen Leipzig-Halle beschäftigt jetzt die obersten Ermittler Deutschlands. Die Bundesanwaltschaft hat den Fall übernommen. Sie spricht von einem Angriff mit besonderer Bedeutung für die Sicherheit des Landes.
2: Die Ermittler gehen inzwischen davon aus, dass die Täter die Explosion auf dem Flughafengelände ganz gezielt auslösen wollten. An der Drohne befanden sich laut der Bundesanwaltschaft professioneller Sprengstoff und ein Zünder. Außerdem soll eine Frachtmaschine beim Durchstarten mit einer zweiten Drohne zusammengestoßen sein. Auch dazu wird gerade ermittelt. Für die Karlsruher Behörde ist der Fall so schwerwiegend, dass er die innere und äußere Sicherheit Deutschlands gefährden könnte. Zoe Tassovali, Redaktion.
1: Bundesverkehrsminister Bilger hat nach einer Niedrigwasserfachkonferenz in Bonn mehrere kurzfristige Maßnahmen angekündigt. Sie sollen der Wirtschaft helfen, Lieferketten auf den wichtigsten Wasserstraßen wie Rhein, Donau und Elbe aufrechtzuerhalten.
3: Wenn es auf dem Wasser schwierig wird, müssen eben andere Transportwege einspringen. Verkehrsminister Bilger will, dass es Ausnahmen beim Lkw-Fahrverbot an Sonn- und Feiertagen gibt und auch mehr Güter auf die Schiene kommen. Entsprechende Gespräche laufen bereits. Bilger ist zuversichtlich, dass es klappt. Da das Problem aber in Zukunft bleiben dürfte, wurde bei dem Treffen auch über Längerfristiges geredet. Die Binnenschiffer wollen ihre Flotte modernisieren und hoffen auf mehr Geld vom Bund, damit es bei der Vertiefung von Fahrrinnen schneller vorangeht. Thomas Brock, Berlin.
1: Mehrere Krankenkassen und kassenärztliche Vereinigungen haben nach Medienberichten insgesamt mindestens 220 Millionen Euro durch umstrittene Investments verloren. Bei den bereits vor Jahren verlorenen Millionensummen der Krankenkassen handele es sich um Beitragsgelder von gesetzlich Versicherten, so NDR, WDR und Süddeutsche Zeitung. Bei den kassenärztlichen Vereinigungen entspreche das Geld Mitgliedsbeiträgen von Ärztinnen und Ärzten. Shakira und Burna Boy haben mit ihrem WM-Song Dai Dai den offiziellen Sommerhit des Jahres gelandet. Das teilte das Marktforschungsunternehmen GfK Entertainment mit, das auch die offiziellen deutschen Charts ermittelt. Seit 5 Wochen steht der Song an der Spitze der deutschen Charts und sei hierzulande fast 60 Millionen Mal gestreamt worden.
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4: Frankfurt startet und endet heute mit viel Sonne und klarem Himmel. Aktuell liegen wir bei 25 Grad. Am Abend geht's nur langsam runter auf 20 Grad und auch morgen bleibt es erst freundlich und später etwas wolkiger. Die Höchstwerte liegen heute bei 28 Grad, morgen bei 26 Grad.
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5: Derzeit gibt es keine Meldungen. Weiterhin eine gute Fahrt.
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1: Frankfurt startet und endet heute mit viel Sonne und klarem Himmel. Aktuell liegen wir bei 25 Grad. Am Abend geht's nur langsam runter auf 20 Grad und auch morgen bleibt es erst freundlich und später etwas wolkiger. Die Höchstwerte liegen heute bei 28 Grad, morgen bei 26 Grad.
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2: Derzeit gibt es keine Meldungen. Weiterhin eine gute Fahrt.
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1: Ich bin Tanja Wagner. Nach dem Fund einer Sprengstoffdrohne auf dem Flughafen Leipzig-Halle laufen die Ermittlungen auf Hochtouren. Die Generalbundesanwaltschaft hat übernommen. Wie es aussieht, hatte ein Sicherheitsmitarbeiter des Flughafens die Drohne aus der Luft mit einem Fußtritt zu Boden gekickt. Sie befand sich in der Nähe einer ukrainischen Transportmaschine vom Typ Antonov. Nach dpa-Informationen bestand der Sprengsatz unter anderem aus Semtex. Im Streit um höhere Gebühren für den Regionalverkehr machen die Bundesländer Druck. Nach einem Treffen der Verkehrsminister drohen sie dem Bund mit einer Klage. Sie fordern, dass der Bund die gestiegenen Kosten vollständig übernimmt.
2: Viele Frachtschiffe können im Moment längst nicht so viel laden wie normalerweise. Das bringt Lieferketten durcheinander und verteuert Transporte. Die Länder fordern deshalb unter anderem mehr Schiffe, die auch bei wenig Wasser fahren können, und einen schnelleren Ausbau der Wasserstraßen. Immerhin gibt es bei der Energieversorgung bislang Entwarnung. Kraftwerke laufen laut dem Bundeswirtschaftsministerium weiter normal. Auch bei Öl und Kraftstoffen gibt es aktuell keine Engpässe. Zoe Tassovali, Redaktion.
1: Seit Januar sind in Deutschland 261 Menschen ertrunken. Das gab die DLRG in einer Sommerzwischenbilanz bekannt. Das ist etwas mehr als im gleichen Zeitraum im vergangenen Jahr. Allein die Hitzewellen im Juni und Juli forderten 160 Badetote.
3: Die Zahl der Badetoten bleibt auf einem hohen Niveau. Das zeigt die Sommerzwischenbilanz der DLRG. Durch immer länger werdende und stärkere Hitzeperioden suchen mehr Menschen Abkühlung in Gewässern. Und das verläuft immer wieder tödlich. Vor allem Flüsse und Seen sind besonders gefährlich. Viele Menschen überschätzen dort ihre Schwimmfähigkeiten und unterschätzen Gefahren wie Strömungen oder Kälteschocks. Vor allem Männer. 80% aller Badetoten sind Männer, denn die würden eher alkoholisiert baden gehen und seien insgesamt leichtsinniger. Simeon Müller, Berlin.
1: Das Mittelmeer heizt sich immer mehr auf. An einer Messboje vor Mallorca wurde nun eine neue Rekordtemperatur von 33 Grad registriert, teilte der spanische Nationale Wetterdienst mit. Noch vor der offiziellen Bestätigung durch die spanische Hafenbehörde berichtete der staatliche TV-Sender RTVE, das sei der höchste jemals in spanischen Gewässern gemessene Wert.
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4: Frankfurt startet und endet heute mit viel Sonne und klarem Himmel. Aktuell liegen wir bei 25 Grad. Am Abend geht's nur langsam runter auf 20 Grad und auch morgen bleibt es erst freundlich und später etwas wolkiger. Die Höchstwerte liegen heute bei 28 Grad, morgen bei 26 Grad.
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5: Derzeit gibt es keine Meldungen. Weiterhin eine gute Fahrt.
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1: Frankfurt startet und endet heute mit viel Sonne und klarem Himmel. Aktuell liegen wir bei 25 Grad. Am Abend geht's nur langsam runter auf 20 Grad und auch morgen bleibt es erst freundlich und später etwas wolkiger. Die Höchstwerte liegen heute bei 28 Grad, morgen bei 26 Grad.
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2: Derzeit gibt es keine Meldungen. Weiterhin eine gute Fahrt.
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1: Ich bin Tanja Wagner. Der Drohnenvorfall am Flughafen Leipzig-Halle beschäftigt jetzt die obersten Ermittler Deutschlands. Die Bundesanwaltschaft hat den Fall übernommen. Sie spricht von einem Angriff mit besonderer Bedeutung für die Sicherheit des Landes.
2: Die Ermittler gehen inzwischen davon aus, dass die Täter die Explosion auf dem Flughafengelände ganz gezielt auslösen wollten. An der Drohne befanden sich laut der Bundesanwaltschaft professioneller Sprengstoff und ein Zünder. Außerdem soll eine Frachtmaschine beim Durchstarten mit einer zweiten Drohne zusammengestoßen sein. Auch dazu wird gerade ermittelt. Für die Karlsruher Behörde ist der Fall so schwerwiegend, dass er die innere und äußere Sicherheit Deutschlands gefährden könnte. Zoe Tassovali, Redaktion.
1: Bundesverkehrsminister Bilger hat nach einer Niedrigwasserfachkonferenz in Bonn mehrere kurzfristige Maßnahmen angekündigt. Sie sollen der Wirtschaft helfen, Lieferketten auf den wichtigsten Wasserstraßen wie Rhein, Donau und Elbe aufrechtzuerhalten.
3: Wenn es auf dem Wasser schwierig wird, müssen eben andere Transportwege einspringen. Verkehrsminister Bilger will, dass es Ausnahmen beim Lkw-Fahrverbot an Sonn- und Feiertagen gibt und auch mehr Güter auf die Schiene kommen. Entsprechende Gespräche laufen bereits. Bilger ist zuversichtlich, dass es klappt. Da das Problem aber in Zukunft bleiben dürfte, wurde bei dem Treffen auch über Längerfristiges geredet. Die Binnenschiffer wollen ihre Flotte modernisieren und hoffen auf mehr Geld vom Bund, damit es bei der Vertiefung von Fahrrinnen schneller vorangeht. Thomas Brock, Berlin.
1: Mehrere Krankenkassen und kassenärztliche Vereinigungen haben nach Medienberichten insgesamt mindestens 220 Millionen Euro durch umstrittene Investments verloren. Bei den bereits vor Jahren verlorenen Millionensummen der Krankenkassen handele es sich um Beitragsgelder von gesetzlich Versicherten, so NDR, WDR und Süddeutsche Zeitung. Bei den kassenärztlichen Vereinigungen entspreche das Geld Mitgliedsbeiträgen von Ärztinnen und Ärzten. Shakira und Burna Boy haben mit ihrem WM-Song Dai Dai den offiziellen Sommerhit des Jahres gelandet. Das teilte das Marktforschungsunternehmen GfK Entertainment mit, das auch die offiziellen deutschen Charts ermittelt. Seit 5 Wochen steht der Song an der Spitze der deutschen Charts und sei hierzulande fast 60 Millionen Mal gestreamt worden.
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4: Derzeit gibt es keine Meldungen. Weiterhin eine gute Fahrt.
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1: Derzeit gibt es keine Meldungen. Weiterhin eine gute Fahrt.
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